0: Wow.
1: Ey, den brauche ich unbedingt nochmal.
2: Ja.
1: Vielen Dank, mein Lieber. Das hat definitiv Spaß gemacht.
3: Hat mich auch gefreut. Ich wünsche euch was. Vielen Dank.
1: Kriminell, illegal, scheißegal, ist auch wurscht. Hauptsache, ihr schickt es uns durch. Wir freuen uns über den nächsten Hitverhörer von euch.
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1: Als nächstes probiert ihr Glück Sarah aus Gäufelden. Guten Morgen.
2: Morgen.
5: Hallo, guten Morgen.
1: Hallo, grüß dich. Du hast heute eine ziemlich tricky Aufgabe, denn aktuell haben wir Max aus Affalterbach mit 4 Punkten und auch Rike aus Pfullingen mit 4 Punkten. Die sind aktuell Spitzenreiter. Jetzt geht's darum, wenn du 5 Punkte heute packst, dann bist du unsere Wochensiegerin.
5: Ja, mal schauen.
2: Das kriegen wir hin.
1: Denke ich doch auch. Du spielst nämlich mit Julian. Der haut dir so viele Begriffe wie möglich um die Ohren und du versuchst, so viele wie möglich zu erraten. Und ich mache heute Schiri. Das heißt, wenn Julian irgendwas sagt, was er nicht sagen darf, dann fange ich erstmal an zu quieken.
5: Okay.
1: Dann starten deine 60 Sekunden genau jetzt.
2: Okay, ich nehme mal die erste Karte. Also, das ist aus ganz viel Stahl in einer französischen Stadt, der Hauptstadt.
5: Eiffelturm.
2: Ja, genau. Wenn man sehr, sehr viel auf dem Konto hat, dann ist man
5: reich.
2: Ein anderes Wort dafür, ja. Eine bestimmte Zahl. Ja. So, nächstes. Wenn man. Das ist so ein neumodisches Ding, dass man sich immer um sich selbst kümmert. Ein englischer Begriff dafür. Also geh mal in die Richtung von so Influencern, die immer sagen so, ich kümmere mich so um mich selber. Und das hat einen ganz bestimmten Namen. Selfcare, genau. Einen kriegen wir noch hin. Der ist, das ist so ein Riesenmonster mit einem Esel und in so einem Film.
1: Was hast du gesagt?
5: Nee, ich weiß es nicht. Monster im Film. Tut mir leid.
2: Es ist auch eigentlich kein Monster. Es wäre Shrek gewesen. Aber ich glaube, es ist kein Monster. Der ist eigentlich ganz lieb.
1: Hey Sarah, du hast gemeinsam mit Julian 3 Punkte klar gemacht. Gar nicht schlecht.
5: Ja.
1: Leider für den Wochensieg hat es nicht gereicht. Aber trotzdem vielen lieben Dank fürs Mitzocken dir.
5: Ja, hat Spaß gemacht.
1: Das heißt, wir haben eine Doppelspitze. Herzlichen Glückwunsch an Max aus Affalterbach und an Rike aus Pfullingen. Die haben sich nämlich mit 4 Punkten den Wochensieg geholt. Gratulation. Und für euch heißt es jetzt, ihr meldet euch an auf antenne1.de und dann seid ihr unser nächster Kandidat.
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1: Für alle, die Daydrinking und lecker essen genauso abfeiern wie ich, habe ich was Geiles für euch am Start. Passt auf, morgen in Bahn Me and Bubbles in Stuttgart. Bottomless Lunch von 13 bis 16 Uhr. Freunde, das heißt so viel. Achtung, ihr könnt so viel süffeln, wie ihr wollt. Dazu gibt es richtig geiles asiatisches Essen, ein richtig leckeres Menü und das schmeckt dort hammergeil. Wirklich, ich war da schon super oft. Smash Cucumber Salad, Bauburger mit Crunchy Chicken und Tacos sind mit am Start. Zusätzlich gibt es Rosé und Sekko ohne Ende von Mrs. Bubbles aus dem Ländle. Also für mich ein rundum perfekter Samstag, wenn ihr mich fragt.
2: Jetzt habe ich Hunger, vielen Dank. Wenn ihr es ein bisschen aktiver braucht und die Kalorien wieder abtrainieren wollt, dann ist Stuttgart auch der Place to be. Der Schlossplatz in der City wird nämlich zur Beach-Volleyball-Arena. Bis Dienstag habt ihr da jeden Tag Programm. Vormittags für Kids zum Beispiel ein offenes Training und nachmittags seid ihr dann dran. Es gibt offene Spiele, bei denen wirklich jeder mitmachen kann, auch wenn ihr eigentlich keinen Plan habt, wie Beachvolleyball so funktioniert. Und wenn ihr es ganz entspannt angehen lassen wollt, dann könnt ihr auch einfach zugucken. Es gibt eine Zuschauertribüne und euch da an irgendeinem Fressstand was zu essen holen.
7: Und wer nach dem Sport direkt weiterfeiern will, muss heute und morgen zum Sweat Festival an Frieders Pier in Stuttgart. Auf dem Oberdeck und Unterdeck schallert da richtig die Techno- und Hausmusik mit über 20 Acts. Und morgen könnt ihr dort sogar an einem Workshop teilnehmen. Da lernt ihr dann quasi, wie man mit Schallplatten mixt und auflegt.
1: Geil! Was ist los am Wochenende? Gibt's auch nochmal zum Nachhören in unserem Audioversum auf antenne1.de.
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1: Und unser Wachmacher Azubi Tom hat auch diesmal gecheckt, was so im Netz läuft. Sag mal an.
7: Jo, genau. Bundeskanzler Friedrich Merz ist gerade bei der Jugend so richtig angesagt.
1: Wow.
2: Echt? Das wäre mir neu.
7: Aber nicht so, wie er es wahrscheinlich gerne hätte, denn es wird ja gerade das Jugendwort des Jahres gesucht. Mhm. Und da können Jugendliche unter 20 Jahre ihre Vorschläge einreichen. Daraus wird dann später eine Top-10-Liste gemacht, die dann für die endgültige Wahl steht. Mhm. Ja. Und jetzt ist nämlich so, auf den Socials wird der Begriff Mehrzweckeier total gepusht. Jetzt fragt fragt ihr euch sicherlich, warum, ja? Hintergrund ist das Merz-Leck-Eier-Plakat.
1: Ja.
7: Das ging doch bei einer Demo viral gegen die Wehrpflicht. Wurde komplett zum Meme, der Satz im Internet. Jetzt ist aber so, Beleidigungen sind nicht erlaubt bei der Einreichung.
1: Ja.
7: Und deswegen hat man sich überlegt, wie übergeht man dieses Merz-Leck-Eier? Dann hat man daraus das Wort Merz-Leck-Eier gemacht.
1: Und Leute, ehrlich.
7: Ich bin kreativ.
1: Ja,
7: aber jetzt mal schauen, ob das in die Top 10 kommt. Wenn ihr jetzt noch mehr Ideen habt, habt ihr noch Zeit bis Mitte Juli, da könnt ihr noch einreichen.
1: Ich glaube, ich stimme dann eher für 6-7, oder? Also schlimmer geht's ja fast nicht mehr. Danke, Tom.
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1: Heute ist Julian dran.
7: Genau.
1: Du darfst eine Geschichte erzählen und wir zusammen, also die Community und ich, wir raten, stimmt die oder nicht. Let's go.
2: Okay, pass mal auf. Also die Geschichte ist schon ein bisschen länger her, das heißt, ich war da ein bisschen jünger.
1: Mhm.
2: Ich bin da abends alleine in der S-Bahn unterwegs gewesen, wollte eigentlich nur nach Hause, es war also alles dunkel. Und dann ist es ja so, S-Bahn Stuttgart sind abends ein bisschen spannende Menschen unterwegs teilweise.
1: Ja, stimmt.
2: Deswegen habe ich mich in dieses erste Klasse-Abteil gesetzt. Obwohl ich eigentlich kein Ticket dafür hatte, muss man dazu sagen, ja. Bin dann heimgefahren, dann hat es geklappt und beim Aussteigen habe ich gemerkt, dass ich mein Handy vergessen habe auf diesem Mülleimertisch an der Seite. Die Bahn ist aber schon weggefahren. Bin dann also mit der nächsten Bahn hinterher zu der Endhaltestelle.
1: Mhm.
2: Dann stand ich da irgendwo in Walderstadt und habe gehofft, dass ich das Handy wiederfinde. War nicht mehr da.
1: Mhm.
2: Bin also zum Schaffner gegangen, habe den gefragt, hey, hast du ein Handy gefunden? Er meinte auch, ja, hat er. Könnte aber ja jeder sagen, dass es jetzt einfach seins ist.
1: Ja.
2: Deswegen wollte der mein Ticket sehen. Und jetzt war das Problem, ich hatte ja kein Erste-Klasse-Ticket. Der hat mir also nicht abgenommen, dass das mein Handy war.
1: Shit.
2: Und ich war eben ein bisschen jünger, ich war also auch ein bisschen schüchterner und ich habe dann gedacht, okay, ich diskutiere jetzt nicht mit dem rum, sondern ich hole mir das im Fundbüro ab. Bin ausgestiegen, habe überlegt, wie komme ich jetzt heim und bin dann mit der gleichen Bahn, wollte ich ja wieder zurückfahren. Bin also ans andere Ende des Zuges gegangen, da eingestiegen, habe mich auf so einen Vierersitz gesetzt und gegenüber von mir lag mein Handy. Heile.
1: Ja.
2: Es
1: genau.
2: war da. Ich weiß bis heute nicht, wie es da hingekommen ist.
1: Also, ich muss sagen, nee, also so viel Glück kann mich, nee, das glaube ich nicht. Ich glaube, die Geschichte ist bla. Was meint ihr denn? 08000 75 7000, schickt mal gerne eure Vermutung rein.
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1: Julian hat gerade eine mysteriöse Story erzählt. Er reißt noch mal kurz an.
2: Also ich habe gerade erzählt, dass mein Handy Beine bekommen hat, nachdem ich es in der Bahn vergessen habe und einfach am ganz anderen Ende des Zuges wieder aufgetaucht ist, obwohl der Schaffner es eigentlich nicht rausgeben wollte.
1: So, und ich habe vorhin schon gesagt, ich glaube dir das nicht ganz. Also so viel Glück kann man gar nicht haben. Also ich hätte es dir sehr gewünscht, aber ich glaube, da hast du ein bisschen geflunkert.
2: Tja, also die Wahrheit ist... Die Geschichte stimmt tatsächlich.
1: Echt?
2: Ja, es ist genauso passiert und ich weiß wirklich nicht wie.
1: Hä? Was hast du denn danach gedacht?
2: Ja, so? Mein Guess ist, dass der Schaffner Mitleid hatte. Weil ich war wirklich, also ich war da, weiß ich nicht, 15, 16.
1: Ja,
2: war
1: es
2: so
1: war auch spät nachts.
2: Halb großer Typ,
1: muss man
2: es
1: sagen.
2: War spät nachts. Ich sah, glaube ich, wirklich verzweifelt aus und vielleicht hat er gedacht, okay, komm, ich darf es zwar nicht, aber ich leg's ihm da irgendwie hin. Weil er gesehen hat. Aber ich weiß es auch nicht.
1: Aber auf jeden Fall, schöne Story. Danke dir, Julian.
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1: Ich bin Tine Klimach. Kreml-Chef Putin hat beim Internationalen Wirtschaftsforum in St. Petersburg eine lange Rede zur Weltpolitik gehalten. Ein von Präsident Zelensky angebotenes direktes Treffen lehnte er ab. Er räumte außerdem Probleme der russischen Wirtschaft ein.
2: Kreml-Chef Putin hat hier in St. Petersburg die Wirtschaftsprobleme Russlands heruntergespielt. Das Land werde alle Schwierigkeiten überwinden. Dabei erwähnte er auch die Schäden durch die ukrainischen Drohnenattacken. Überhaupt zeigte sich Putin sicher, seine Kriegsziele in der Ukraine zu erreichen. In einem vom ukrainischen Präsidenten vorgeschlagenen Friedenstreffen aber sieht er keinen Sinn, solange der Konflikt nicht dauerhaft gelöst werde. Vielmehr rief Putin Russlands Soldaten auf zum Kampf, um den Donbass bald komplett zu erobern. Aus St. Petersburg, Ulf Mauder.
1: Der Präsident des Deutschen Städtetages hat die Pläne für die Pflegereform scharf kritisiert. Diese würden für die Kommunen eine zusätzliche Belastung in Höhe von 1 Milliarde Euro pro Jahr vorsehen, sagte Burkhard Jung der Deutschen Presseagentur. Die Pflegeplätze sind seinen Angaben zufolge bereits jetzt so teuer, dass sie zum Großteil von der Sozialhilfe über die Kommunen finanziert werden müssten. Auf der internationalen Raumstation ISS hat es einen Zwischenfall mit Folgen für die Besatzung gegeben. Wegen Lecks an einem Modul wurden 5 Raumfahrer angewiesen, sich in das Dragon-Raumschiff zu begeben. Das teilte eine Sprecherin der US-Raumfahrtbehörde NASA auf der Plattform X mit.
3: Die ISS kommt in die Jahre und immer wieder gibt es Lecks, Risse und andere Defekte an der 25 Jahre alten Raumstation. Die derzeitige Besatzung war zunächst angewiesen worden, im angedockten Dragon-Raumschiff zu warten, bis der Riss geflickt ist. Aber dann wurde wegen neuer Risse doch eine größere Reparatur beschlossen und die Astronauten konnten zunächst zurück in die Station, solange weitere Messungen und Daten gesammelt werden. Die Sicherheit sei nicht gefährdet, versichert die russische Raumfahrtbehörde Roskosmos. Aus den USA, Tina Eck.
1: Zum Sport. Kurz vor dem WM-Start fällt Spieler Lennart Kahl vom FC Bayern verletzungsbedingt aus. Er hat sich beim Training einen Muskelriss im linken Oberschenkel zugezogen, wie der DFB mitteilte. Bundestrainer Nagelsmann hat den Leipziger Assan Wedraogo in den Kader nominiert. Und die DFB-Frauen haben sich für die Weltmeisterschaft in Brasilien nächstes Jahr vorzeitig qualifiziert. Mit dem 2:0 gegen Norwegen haben sie ihr Ticket für die WM gelöst.
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4: Uns liegen derzeit keine Meldungen vor. Alle aktuellen Staus und Blitzer findet ihr jederzeit auf antenne1.de oder ganz bequem in unserer Antenne 1 App.
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2: Ich bin Tine Klimach. Die Pflege kostet viele Betroffene schon heute ein Vermögen. Jetzt gibt es Streit um die geplante Pflegereform von Gesundheitsministerin Nina Wagen. Kritiker befürchten, dass Pflegebedürftige und ihre Familien künftig länger auf finanzielle Entlastungen warten müssen.
3: Genau davor warnt auch der Deutsche Städtetag. Präsident Jung sagt, viele Menschen könnten die hohen Kosten für einen Pflegeplatz schon jetzt nicht allein stemmen. Dann müssten häufig die Kommunen einspringen. Die Reform sieht unter anderem vor, dass Entlastungen für Heimbewohner später greifen als bisher. Die Union hält das für notwendig. Zoe Tassovali, Nachrichtenredaktion.
2: Der russische Präsident Putin hat das angebotene direkte Treffen mit Präsident Zelensky abgelehnt. Er sehe darin noch keinen Sinn, sagte der Kreml-Chef auf dem Wirtschaftsforum in St. Petersburg. Vor einem solchen Treffen müssten erst Vereinbarungen für eine dauerhafte Lösung des Kriegs getroffen werden. Das von Kiew veröffentlichte Schreiben enthalte außerdem Elemente von Unverschämtheit, erklärte Putin. Zelensky bedauerte die Ablehnung. Leider wähle die russische Seite erneut den Krieg, so Zelensky in einer Videobotschaft. Trotz der massiven Luftangriffe im Verlauf des Iran-Kriegs verfügt Teheran nach einer Schätzung von US-Präsident Trump noch über gut ein Fünftel seines Raketenarsenals. Die meisten Drohnenfabriken, Abschussrampen und Einrichtungen zur Raketenproduktion seien ausgeschaltet worden, sagte Trump in einem Interview mit dem TV-Sender NBC News. Prozentual würde er sagen, vielleicht hätten sie noch 22% ihrer Raketen. Das seien immer noch viele, aber nicht mehr das, was sie anfangs hatten. Zum Sport. Bayern Münchens Jungster Lennart Kahl fällt für die Fußball-Weltmeisterschaft aus. Der 18-Jährige hat sich beim Abschlusstraining der deutschen Nationalmannschaft einen Muskelbündelriss im linken Oberschenkel zugezogen, wie der DFB mitteilte.
4: Es ist ein Schock, 8 Tage vor dem deutschen WM-Auftakt. Lennart Kahl gehört zu den Gewinnern der vergangenen Monate. Turbo-Karriere bei Bayern München und bei seinem Startelf-Debüt beim DFB begeisterte er gegen Finnland. Unbekümmert und selbstbewusst trat er da auf. Seine ganze Familie sei sehr stolz, dass er bei der WM dabei sei. Das sagte der 18-Jährige noch vor ein paar Tagen. Jetzt das Aus durch eine Verletzung im Training. Thomas Bremser, Nachrichtenredaktion.
2: Bundestrainer Nagelsmann nominierte den Leipziger Assan Wedraogo in den Kader nach.
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5: Uns liegen derzeit keine Meldungen vor. Alle aktuellen Staus und Blitzer findet ihr jederzeit auf antenne1.de oder ganz bequem in unserer Antenne 1 App.
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1: Ich bin Tine Klimach. Der ukrainische Präsident Zelensky bedauert die Absage eines direkten Treffens durch Kreml-Chef Putin. Leider wähle die russische Seite erneut den Krieg, sagte Zelensky in einer Videobotschaft. Zelensky hatte Kreml-Chef Putin in einem Schreiben direkte Friedensgespräche in einem Drittstaat angeboten. Putin lehnte das als verfrüht ab. Für die Pflegeversicherung liegt jetzt ein Sanierungskonzept vor. Aber Bundesgesundheitsministerin Wagen bekommt viel Kritik. Unter anderem soll bei den pflegenden Angehörigen gespart werden, indem Rentenansprüche gekürzt werden. Patientenschützer fordern, gerade die Pflege zu Hause müsste gestärkt werden. Eugen Briesch, Vorsitzender der Stiftung für Patientenschutz im ZDF.
2: Stattdessen werden jetzt zukünftig der größte Pflegedienst Deutschland, und er ist meistens weiblich, dafür bestraft, dass zu Hause sowohl die Eltern oder auch der Ehemann oder die Ehefrau versorgt werden. Und das ist doch kein Zukunftskonzept.
1: Noch ist nichts beschlossen. Das neue Pflegegesetz soll noch vor der Sommerpause ins Bundeskabinett gehen. Anschließend befassen sich dann Bundestag und Bundesrat mit den Plänen. Einen Bericht über Reparaturstau bei schwerem Bundeswehrgerät weist das Verteidigungsministerium zurück. Es sieht keine grundsätzlichen Mängel bei der Ersatzteilversorgung für das Großgerät des Heeres. Die Einsatzbereitschaft der Großwaffensysteme gehe in die richtige Richtung, sagte ein Sprecher. Zuvor hatten Süddeutsche Zeitung, WDR und NDR über einen erheblichen Reparaturstau berichtet.
3: Das Recherchetrio hatte mit Bezug auf interne Infos aus der Heeresinstandsetzungslogistik berichtet, im Mai sei nicht einmal die Hälfte aller Panzerhaubitzen 2000 einsetzbar gewesen. Auch bei den Panzern des Typs Marder und Boxer seien fast die Hälfte in der Reparaturschleife festgehangen. Der Grund, es fehle an Ersatzteilen und an Fachpersonal. Die Verteidigungsfähigkeit sei gefährdet. Das Ministerium bestätigte das nicht, teilte aber mit, wegen der Abgabe von Waffensystemen an die Ukraine entstünden Herausforderungen. Ursula Winkler, Nachrichtenredaktion.
1: Zum Sport. Lennart Kahl, der 18 Jahre alte Jungstar des FC Bayern, fällt für das WM-Turnier in Amerika aus. Kahl zog sich im Abschlusstraining vor dem letzten Testmatch einen Muskelriss im linken Oberschenkel zu, wie der DFB mitteilte. Trainer Nagelsmann nominierte Asan Wedraogo von RB Leipzig in den Kader nach.
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4: Uns liegen derzeit keine Meldungen vor. Alle aktuellen Staus und Blitzer findet ihr jederzeit auf antenne1.de oder ganz bequem in unserer Antenne 1 App.
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5: Ich bin Tanja Wagner. Der Bundestag sollte aus Sicht des Verbands der Familienunternehmer seine diesjährige Sommerpause ausfallen lassen, um die geplanten Reformen zu beraten und zu beschließen. Verbandschefin Ostermann sagte dem Redaktionsnetzwerk Deutschland, es darf keinesfalls passieren, dass über den langen Sommer jede Einzelmaßnahme von den verschiedenen Interessengruppen zerpflückt wird und am Ende kaum Entlastung für die Unternehmen und ihre Mitarbeiter herauskommen. Der Koalitionsausschuss soll bis zur Sommerpause über grundlegende Reformen entscheiden. Die Pläne von Gesundheitsministerin Wagen zur Pflegereform würden aus Sicht der Grünen Bundestagsfraktion zulasten von Frauen gehen. Die Vize-Fraktionsvorsitzende Kahn sprach gegenüber der Deutschen Presseagentur in Berlin von einer massiven Belastung.
6: Wer die sogenannte Care-Arbeit macht, das sind meistens Frauen. Wenn die Pflege zu teuer wird, würden viele Betroffene die Pflege innerhalb der Familie organisieren, so die Grünen weiter. Eine Pflegereform müsse pflegende Angehörige spürbar entlasten und die wirtschaftliche Unabhängigkeit von Frauen stärken. Nach den Plänen von Gesundheitsministerin Wagen soll es unter anderem Kürzungen bei den Rentenbeitragszahlungen für pflegende Angehörige geben. Auch Heimbewohner sollen weniger Zuschläge bekommen. Tine Klimach, Nachrichtenredaktion.
5: Auf der internationalen Raumstation ISS hat es einen Zwischenfall mit Folgen für die Besatzung gegeben. Wegen eines Lecks an einem Modul wurden 5 Raumfahrer angewiesen, sich in das Dragon-Raumschiff zu begeben. Dies teilte eine Sprecherin der US-Raumfahrtbehörde NASA auf der Plattform X mit.
7: Die ISS kommt in die Jahre und immer wieder gibt es Lecks, Risse und andere Defekte an der 25 Jahre alten Raumstation. Die derzeitige Besatzung war zunächst angewiesen worden, im angedockten Dragon-Raumschiff zu warten, bis der Riss geflickt ist. Aber dann wurde wegen neuer Risse doch eine größere Reparatur beschlossen und die Astronauten konnten zunächst zurück in die Station, solange weitere Messungen und Daten gesammelt werden. Tina Eck, USA.
5: Schock für die deutsche Fußballnationalmannschaft. Lennart Kahl fällt für die Fußball-WM aus. Der 18-Jährige erlitt beim Abschlusstraining vor dem letzten Testspiel in Chicago gegen die USA einen Muskelriss im linken Oberschenkel, wie der DFB mitteilte. Trainer Nagelsmann nominierte Arsan Vedrago von RB Leipzig nach.
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8: Uns liegen derzeit keine Meldungen vor. Alle aktuellen Staus und Blitzer findet ihr jederzeit auf antenne1.de oder ganz bequem in unserer Antenne 1 App.
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9: Wunderschönen guten Morgen.
10: Hallo.
9: Wir spielen eine Runde ungoogelbare Frage. Passt auf, 57% benutzen im Sommer ein Produkt häufiger, das im Winter oft wochenlang unberührt bleibt. Hä? Was glaubt ihr, könnte es sein? In 12 Minuten bin ich gespannt auf eure Ideen.
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2: So, ich lese euch nochmal vor. Bin gespannt, ob ihr jetzt draufkommt und Julian helfen könnt. Achtung.
3: Ja, bitte.
2: 57% benutzen im Sommer ein Produkt häufiger, das im Winter oft wochenlang unberührt bleibt. Was könnte es sein? Also das ist schon mehrere Versuche. Was hast du gesagt? Einmal Ventilator?
3: Ich habe Badehose und Ventilator, genau.
2: Ja, das war beides falsch.
3: Also ich habe jetzt wirklich alles noch durchforstet, was mir irgendwie einfällt. Es könnte höchstens noch das Abriss-Sun-Gel sein.
2: Ach, ja, du meinst, weil es die Sonnencreme vorher nicht war, versuchst du es jetzt mit der Abriss-Sun. Mhm.
3: Nee, du hast ja gesagt, es ist leider auch falsch. Ja, okay. Da habe ich wirklich keine Idee mehr jetzt.
2: Die Community ist on. Ihr schickt fleißig Vorschläge rein. Zum Beispiel Simone aus Nordheim hat sich gemeldet.
4: Ich würde sagen, die Sonnenbrille kommt nicht so oft zum Einsatz im Winter.
2: Ja, das stimmt. Es ist nicht verkehrt. Ist aber auch nicht ganz richtig. Probieren wir noch Samuel.
5: Ich denke, es ist das Deo.
2: Das Deo, es hoffe ich, kommt 24/7 zum Einsatz. Aber gut, das ist ein anderes Ding. Es ist leider immer noch nicht richtig. Menschenskinder, ich dachte, so schwer ist es gar nicht. Also ich setze jetzt all meine Hoffnung an Fate aus Backnang. Bin gespannt.
3: Hau raus.
6: Also ich würde sagen, das sind die Eiswürfel für die Cocktails.
2: Yes, richtig. Ja, Eiswürfel war die richtige Antwort. Sehr geil. Ha, passt perfekt, würde ich sagen. In diesem Sinne, wie wäre es mit einem leckeren Eiskaffee zum Frühstück? Lasst es euch schmecken.
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2: Und unser Wachmacher-Azubi Tom hat auch diesmal gecheckt, was so im Netz läuft. Sag mal an.
3: Jo, genau. Bundeskanzler Friedrich Merz ist gerade bei der Jugend so richtig angesagt.
2: Wow. Echt?
3: Ja, ja. Das wäre mir neu. Aber nicht so, wie er es wahrscheinlich gerne hätte, denn es wird ja gerade das Jugendwort des Jahres gesucht. Mhm. Und da können Jugendliche unter 20 Jahre ihre Vorschläge einreichen. Daraus wird dann später eine Top-10-Liste gemacht, die dann für die endgültige Wahl steht. Mhm. Ja. Und jetzt ist nämlich so, auf den Socials wird der Begriff Mehrzweckeier total gepusht. Jetzt fragt ihr euch sicherlich, warum, ja? Hintergrund ist das Mehrzweckeier-Plakat.
2: Ja.
3: Das ging doch bei einer Demo viral gegen die Wehrpflicht. Wurde komplett zum Meme, der Satz im Internet. Jetzt ist aber so, Beleidigungen sind nicht erlaubt bei der Einreichung.
2: Ja.
3: Und deswegen hat man sich überlegt, wie übergeht man dieses Mehrzweckeier? Dann hat man daraus das Wort Mehrzweckeier gemacht.
2: Oh,
3: und
2: Leute, ehrlich.
3: Ich bin kreativ. Ja, aber jetzt mal schauen, ob das in die Top 10 kommt. Wenn ihr jetzt noch mehr Ideen habt, habt ihr noch Zeit bis Mitte Juli, da könnt ihr noch einreichen.
2: Ich glaube, ich stimme dann eher für 6-7, oder? Also schlimmer geht's ja fast nicht mehr. Danke, Tom.
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7: Sonne und Wolken wechseln sich heute ab. Im Laufe des Tages überqueren uns dann von Westen her örtlich Schauer und auch schwache Gewitter. Die Temperaturen steigen auf 18 bis 25 Grad. In der kommenden Nacht klingen die letzten Schauer dann ab, sodass der Sonntagmorgen trocken bleibt bei ähnlichem Wetter wie heute. Der Montag startet dann sonnig, bringt aber ab dem Nachmittag wieder neue Schauer und Gewitter.
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8: Ich bin Tanja Wagner. In wenigen Tagen will die Koalition ihr angekündigtes Reformpaket konkret anpacken. Sozialverbände warnen vor einer weiteren Erosion der politischen Zustimmung für die schwarz-roten Reformen. Die aktuellen Debatten über höhere Zuzahlungen oder weniger Altersvorsorge machten den Betroffenen vor allem Angst. Und Angst sei kein guter Begleiter, sagte etwa VdK-Präsidentin Bentele der Deutschen Presseagentur. Auch hätten viele den Eindruck, es werde vor allem bei den kleinen Leuten gespart. Kreml-Chef Putin hat beim St. Petersburger Internationalen Wirtschaftsforum eine lange Rede zur Weltpolitik gehalten. Ein von seinem ukrainischen Kollegen Selenskyj angebotenes direktes Treffen lehnte er ab.
9: Kreml-Chef Putin hat hier in St. Petersburg die Wirtschaftsprobleme Russlands heruntergespielt. Das Land werde alle Schwierigkeiten überwinden. Dabei erwähnte er auch die Schäden durch die ukrainischen Drohnenattacken. Überhaupt zeigte sich Putin sicher, seine Kriegsziele in der Ukraine zu erreichen. In einem vom ukrainischen Präsidenten vorgeschlagenen Friedenstreffen aber sieht er keinen Sinn, solange der Konflikt nicht dauerhaft gelöst werde. Aus St. Petersburg, Ulf Mauder.
8: Mehr Organspenden, mehr Hoffnung für viele Schwerkranke. In den ersten 5 Monaten dieses Jahres wurden mehr als 1400 Spendenorgane registriert, gut 12% mehr als im Vorjahreszeitraum. Das zeigen Zahlen der Deutschen Stiftung Organtransplantation. Trotzdem reicht das Angebot nicht aus.
10: Denn auf ein passendes Organ warten weiterhin deutlich mehr Menschen, als tatsächlich transplantiert werden können. Im vergangenen Jahr standen rund 8200 Patientinnen und Patienten auf den Wartelisten. Am Ende konnte nicht einmal jeder zweite versorgt werden. Deshalb läuft auch die Debatte über neue Regeln weiter. Eine Gruppe von Bundestagsabgeordneten fordert, dass künftig grundsätzlich jeder Erwachsene als Organspender gilt, außer er widerspricht ausdrücklich. Zoe Tassovali, Redaktion.
8: Schock für die deutsche Fußballnationalmannschaft. Lennart Kahl fällt für die WM aus. Der 18-Jährige erlitt beim Abschlusstraining vor dem letzten Testspiel in Chicago gegen die USA einen Muskelbündelriss im linken Oberschenkel.
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7: A6 Mannheim Richtung Heilbronn zwischen Bad Rappenau und Heilbronn unter Eisesheim. Bitte Vorsicht, da liegen Fahrzeugteile auf der Fahrbahn. 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
11: Happy Samstag.
12: Hallo.
11: Leute, das, was Julian im Urlaub macht, das geht für mich gar nicht. Der knüpft Urlaubsbekanntschaften, kann ich ja gar nicht. Ich will da lieber meine Ruhe haben und Zeit mit meinem Urlaubskumpel verbringen. Ich ganz ehrlich. Aber wie sieht denn die Community das? In 12 Minuten checken wir, in welchem Team ihr seid.
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2: Hier ist Hitradio Antenne 1 für Morgen. Euch. Das, was Julian im Urlaub macht, geht für mich gar nicht, Leute. Na, er lernt Leute kennen. Der macht so richtige Urlaubsbekanntschaften.
3: Ja, ich weiß gar nicht, was ihr alle habt den ganzen Morgen. Das ist wirklich eine total schöne Sache. Man lernt ja neue Menschen kennen. Das ist schön, das ist nett.
2: Nee, Leute, ich will da einfach meine Ruhe haben im Urlaub. Ich möchte doch den Urlaub mit meinem Urlaubsbuddy verbringen und nicht irgendwelche fremden Leute da irgendwie kennenlernen und mit denen rumtratschen. In welchem Team seid ihr denn? Das ist ja die Frage. Team Julian, Kontakte knüpfen oder Team Kim? Schön einfach mal entspannen und die Ruhe weg haben im Urlaub. Auf den 08.075.7000 hat sich zum Beispiel Bianca gemeldet.
4: Wenn ich in Urlaub gehe, dann möchte ich einfach nur meine Ruhe haben mit meinem Mann und meinen Kids und nicht auch noch mit anderen Leuten sprechen
2: Danke.
4: Und so von mir aus so in Kontakt kommen. Man hat, glaube ich, genug mit anderen Leuten sonst im Alltag zu tun.
2: So, Dennis
3: gibt auch gar kein zu viel.
2: Dennis aus Bietigheim hat sich auch noch gemeldet.
5: Ich mache gerne Urlaub, entweder mit meinem Urlaubspartner oder mit meinem Partner direkt.
2: Ja.
5: Einfach um die Zeit zu zweit zu genießen
2: und
5: nicht irgendwelche Bekanntschaften zu machen, weil man ist ja im Alltag schon immer so weit, dass man sich kaum sieht durch die Berufe. Ich brauche keine 1000 neuen Handykontakte, weil Freunde habe ich, glaube ich, genug.
3: Aber ich als Single, so kann er nicht mit meinem Partner. Oh, also ich muss ja sowieso gucken.
2: Ne?
3: Ja, ich danke, kurz Mitleid. Ich habe aber auch schon noch jemand gefunden für mich, und zwar Jasi aus Winterbach, die hat nämlich geschrieben, ich habe Freundschaften fürs Leben über Urlaubskontakte gefunden. Grüße gehen raus an meine WhatsApp-Kontakte Ingrid Schottland und Janina Island und so weiter. Ich habe euch alle sehr, sehr lieb. Das finde ich sehr schön.
2: Schon auch süß, wenn man das so einspeichert. Wir haben ja auch noch ein Voting auf Insta laufen. Wie sieht es da jetzt aktuell aus?
3: Ja, da steht es leider wirklich final besser für dich. 65% sind deiner Meinung, nur 35% leider auf meiner Seite.
2: Ja, in diesem Sinne würde ich sagen, haben wir das definitiv geklärt.
3: Ja.
2: Ganz egal, wohin es für euch geht. Wir wünschen euch einen tollen Urlaub. Danke fürs Abstimmen. 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
2: 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Leute, das Wochenendwetter, also das lädt definitiv zum Rumchillen auf dem Sofa ein. Ja. Mit einer Tüte Chips in der Hand dürft ihr euch das auf gar keinen Fall entgehen lassen.
3: Und da steht eine Sache auf jeden Fall auf der Watchlist, und zwar die neue Poldi-Doku. Die ist draußen seit gestern auf Netflix. Ich habe mir den Trailer mal angeguckt. Es ist wirklich überhaupt keine normale Fußball-Doku. Das klingt gar nicht nach. Es gibt sehr, sehr viele private, familiäre Einblicke von Lukas Podolski. Und es wird auf jeden Fall sehr, sehr lustig.
4: Wenn ich so die Dokus immer sehe, ist immer so dasselbe. Habe ich so den Eindruck, das ist immer so ein bisschen langweilig.
5: 80% von euch und ich kauen sich auch mal an den Eiern.
4: Andere Personen sollen eher Fragen beantworten.
6: Was haben Sie für einen Enkel?
3: Also ihr seht schon, im Mittelpunkt steht überhaupt nicht die Karriere, sondern sein Privatleben. Die ganze Family wird ausgefragt. Es gibt sogar Ausschnitte vom Summeringen, also wirklich ganz, ganz wild. Und er ist ja wirklich kein langweiliger Typ, also es muss super werden.
2: Und Leute, the party has arrived! Also zumindest bald, denn Kaulitz und Kaulitz Staffel 3 kommt am 23. Juli raus, haben die Jungs jetzt gedroppt. Bill und Tom, die öffnen die Tür weiter als je zuvor. Und diesmal wird's richtig, richtig persönlich. Zwischen Hollywood-Glamour, Tokyo-Hotel-Tourleben, Familienchaos und definitiv auch so ein paar emotionalen Rückblicken reißen die Jungs zurück zu ihren Wurzeln. Wissen wir ja, sie kommen aus Magdeburg ursprünglich. Oh. Verborgene Geschichten kommen ans Licht, haben sie verraten. Grenzen werden überschritten und manche Wahrheiten, die hätten vielleicht für immer geheim bleiben sollen.
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3: Sonne und Wolken wechseln sich heute ab. Im Laufe des Tages überqueren uns dann von Westen her örtlich Schauer und auch schwache Gewitter. Die Temperaturen steigen auf 18 bis 25 Grad. In der kommenden Nacht klingen die letzten Schauer dann ab, sodass der Sonntagmorgen trocken bleibt bei ähnlichem Wetter wie heute. Der Montag startet dann sonnig, bringt aber ab dem Nachmittag wieder neue Schauer und Gewitter.
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4: Ich bin Tanja Wagner. Der Bundestag sollte aus Sicht des Verbands der Familienunternehmer seine diesjährige Sommerpause ausfallen lassen, um die geplanten Reformen zu beraten und zu beschließen. Verbandschefin Ostermann sagte dem Redaktionsnetzwerk Deutschland, es darf keinesfalls passieren, dass über den langen Sommer jede Einzelmaßnahme von den verschiedenen Interessengruppen zerpflückt wird und am Ende kaum Entlastung für die Unternehmen und ihre Mitarbeiter herauskommen. Der Koalitionsausschuss soll bis zur Sommerpause über grundlegende Reformen entscheiden. Die Pläne von Gesundheitsministerin Wagen zur Pflegereform würden aus Sicht der Grünen Bundestagsfraktion zulasten von Frauen gehen. Die Vize-Fraktionsvorsitzende Kahn sprach gegenüber der Deutschen Presseagentur in Berlin von einer massiven Belastung.
5: Wer die sogenannte Care-Arbeit macht, das sind meistens Frauen. Wenn die Pflege zu teuer wird, würden viele Betroffene die Pflege innerhalb der Familie organisieren, so die Grünen weiter. Eine Pflegereform müsse pflegende Angehörige spürbar entlasten und die wirtschaftliche Unabhängigkeit von Frauen stärken. Nach den Plänen von Gesundheitsministerin Wagen soll es unter anderem Kürzungen bei den Rentenbeitragszahlungen für pflegende Angehörige geben. Auch Heimbewohner sollen weniger Zuschläge bekommen. Tine Klimach, Nachrichtenredaktion.
4: Auf der internationalen Raumstation ISS hat es einen Zwischenfall mit Folgen für die Besatzung gegeben. Wegen eines Lecks an einem Modul wurden 5 Raumfahrer angewiesen, sich in das Dragon-Raumschiff zu begeben. Dies teilte eine Sprecherin der US-Raumfahrtbehörde NASA auf der Plattform X mit.
6: Die ISS kommt in die Jahre und immer wieder gibt es Lecks, Risse und andere Defekte an der 25 Jahre alten Raumstation. Die derzeitige Besatzung war zunächst angewiesen worden, im angedockten Dragon-Raumschiff zu warten, bis der Riss geflickt ist. Aber dann wurde wegen neuer Risse doch eine größere Reparatur beschlossen und die Astronauten konnten zunächst zurück in die Station, solange weitere Messungen und Daten gesammelt werden. Tina Eck, USA.
4: Schock für die deutsche Fußballnationalmannschaft. Lennart Kahl fällt für die Fußball-WM aus. Der 18-Jährige erlitt beim Abschlusstraining vor dem letzten Testspiel in Chicago gegen die USA einen Muskelriss im linken Oberschenkel, wie der DFB mitteilte. Trainer Nagelsmann nominierte Arsan Vedrago von RB Leipzig nach.
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3: Uns liegen derzeit keine Meldungen vor. Alle aktuellen Staus und Blitzer findet ihr jederzeit auf antenne1.de oder ganz bequem in unserer Antenne 1 App.
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7: 1. Guten Morgen zusammen.
8: Wer einen Kleber auf dem Auto hat, der hat die Kontrolle über sein Leben verloren, sage ich.
7: Was meinst du mit Kleber?
8: Hä? Ich rede von diesen Bebbern, diese Fahranfänger, Tussi on Tour, Baby on Board Sticker, die dann hinten so draufkleben, weißt du? Und wir sammeln heute die schrecklichsten Aufkleber, die ihr zum Beispiel im Stau oder im Parkhaus bei den anderen Karren gesehen habt. Unsere Favoriten verraten wir euch in 12 Minuten.
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3: Und ihr sprengt gerade unser WhatsApp, Leute. Es ist wirklich, ihr schickt so viel rein zu den peinlichsten Autoaufklebern. Unser Thema heute Morgen. Ihr kommt zum Beispiel sowas rum wie Drängel nicht oder Überholen auf eigene Gefahr. Noch besser, mein Highlight heute bis jetzt, Familienkutsche. Als ob dich das berechtigt, dann besonders beschissen zu fahren.
2: Oder Tussi on Tour oder so, das finde ich auch geil.
3: Armin aus Urbach hat sich auch noch gemeldet.
4: Zwei große Red Flags, wie man es heutzutage sagt. Oh. Und zwar ist das einmal der Aufkleber mit Stauanfang oder der allerschlimmste, du bist zwar schneller als ich, aber ich fahre vor dir. Die zwei Aufkleber, da merkt man eigentlich schon, mit welcher Intention die Leute am Straßenverkehr teilnehmen.
3: Ja, da wird gleich mal gebremst. Das bei Tempo 120 auf der linken Spur.
2: Weißt du, was mir gerade auch noch einfällt? Da gibt es ja auch noch die Leute, die hinten auf der Heckscheibe ihren eigenen Instagram-Namen draufgeklebt
3: unangenehm.
2: Haben. Ist bei uns im Haus ja auch der Fall. Zum Beispiel macht es unser lieber Kollege Paddy, ja, der hat hinten drauf It's Patrick Seidel draufstehen.
3: Was genau soll das bringen?
2: Kann ich dir nicht genau sagen, Julian, aber ich glaube, es bringt anscheinend nichts, weil Single ist er ja immer noch.
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2: Als nächstes probiert ihr Glück Sarah aus Gäufelden. Guten Morgen.
3: Morgen.
4: Hallo, guten Morgen.
2: Hallo, grüß dich. Du hast heute eine ziemlich tricky Aufgabe, denn aktuell haben wir Max aus Affalterbach mit 4 Punkten und auch Rike aus Pfullingen mit 4 Punkten. Die sind aktuell Spitzenreiter. Jetzt geht's darum, wenn du 5 Punkte heute packst, dann bist du unsere Wochensiegerin.
4: Ja, mal schauen.
3: Das kriegen wir hin.
2: Denke ich doch auch. Du spielst nämlich mit Julian. Der haut dir so viele Begriffe wie möglich um die Ohren und du versuchst, so viele wie möglich zu erraten. Und ich mache heute Schiri. Das heißt, wenn Julian irgendwas sagt, was er nicht sagen darf, dann fange ich erstmal an zu quieken.
4: Okay.
2: Dann starten deine 60 Sekunden genau jetzt.
3: Okay, ich nehme mal die erste Karte. Also, das ist aus ganz viel Stahl in einer französischen Stadt, der Hauptstadt.
4: Eiffelturm.
3: Ja, genau. Wenn man sehr, sehr viel auf dem Konto hat, dann ist man
4: reich.
3: Ein anderes Geld. Wort dafür, ja, eine bestimmte Zahl. Ja. So, nächstes. Wenn man, das ist so ein neumodisches Ding, dass man sich immer um sich selbst kümmert. Ein englischer Begriff dafür. Also geh mal in die Richtung von so Influencern, die immer sagen so, ich kümmere mich so um mich selber und das hat einen ganz bestimmten Namen. Selfcare, genau. Einen kriegen wir noch hin. Der ist, das ist so ein Riesenmonster mit einem Esel und in so einem Film.
2: Hi, was hast du gesagt?
4: Nee, ich weiß es nicht, Monster im Film, tut mir leid.
3: Es ist auch eigentlich kein Monster, es wäre Shrek gewesen, aber ich glaube, es ist kein Monster. Der ist eigentlich ganz lieb.
2: Hey Sarah, du hast gemeinsam mit Julian 3 Punkte klar gemacht, gar nicht schlecht.
4: Ja.
2: Leider für den Wochensieg hat es nicht gereicht, aber trotzdem vielen lieben Dank fürs Mitzocken dir.
4: Ja, hat Spaß gemacht.
2: Das heißt, wir haben eine Doppelspitze. Herzlichen Glückwunsch an Max aus Affalterbach und an Rike aus Pfullingen. Die haben sich nämlich mit 4 Punkten den Wochensieg geholt. Gratulation.
3: Glückwunsch.
2: Und für euch heißt es jetzt, ihr meldet euch an auf antenne1.de und dann seid ihr unser nächster Kandidat.
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13: Es ist genau 5:09, Hitradio Antenne 1 mit dem Wetter. Heute am Morgen und Vormittag kommt die Sonne vielerorts durch. Nach und nach ziehen dann ein paar Wolken auf. Im Laufe des Mittags ist vereinzelt Regen möglich. Am Nachmittag lockert es dann aber wieder auf. Das bei 17 Grad in Albstadt bis 24 Grad am Oberrhein. Morgen geht's örtlich mit ein paar Wolken in den Tag. Später

0: Aber wieder verbreitet sonnig bei gleichen Temperaturen wie heute. Derzeit in Heidelberg 16 Grad, in Schwäbisch Hall 14 und in Rottweil hier 13 Grad.
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2: Ich bin Tanja Wagner. In wenigen Tagen will die Koalition ihr angekündigtes Reformpaket konkret anpacken. Sozialverbände warnen vor einer weiteren Erosion der politischen Zustimmung für die schwarz-roten Reformen. Die aktuellen Debatten über höhere Zuzahlungen oder weniger Altersvorsorge machten den Betroffenen vor allem Angst. Und Angst sei kein guter Begleiter, sagte etwa VdK-Präsidentin Bentele der Deutschen Presseagentur. Auch hätten viele den Eindruck, es werde vor allem bei den kleinen Leuten gespart. Kreml-Chef Putin hat beim St. Petersburger Internationalen Wirtschaftsforum eine lange Rede zur Weltpolitik gehalten. Ein von seinem ukrainischen Kollegen Selenskyj angebotenes direktes Treffen lehnte er ab.
3: Kreml-Chef Putin hat hier in St. Petersburg die Wirtschaftsprobleme Russlands heruntergespielt. Das Land werde alle Schwierigkeiten überwinden. Dabei erwähnte er auch die Schäden durch die ukrainischen Drohnenattacken. Überhaupt zeigte sich Putin sicher, seine Kriegsziele in der Ukraine zu erreichen. In einem vom ukrainischen Präsidenten vorgeschlagenen Friedenstreffen aber sieht er keinen Sinn, solange der Konflikt nicht dauerhaft gelöst werde. Aus St. Petersburg, Ulf Mauder.
2: Mehr Organspenden, mehr Hoffnung für viele Schwerkranke. In den ersten 5 Monaten dieses Jahres wurden mehr als 1400 Spendenorgane registriert, gut 12% mehr als im Vorjahreszeitraum. Das zeigen Zahlen der Deutschen Stiftung Organtransplantation. Trotzdem reicht das Angebot nicht aus.
4: Denn auf ein passendes Organ warten weiterhin deutlich mehr Menschen, als tatsächlich transplantiert werden können. Im vergangenen Jahr standen rund 8.200 Patientinnen und Patienten auf den Wartelisten. Am Ende konnte nicht einmal jeder Zweite versorgt werden. Deshalb läuft auch die Debatte über neue Regeln weiter. Eine Gruppe von Bundestagsabgeordneten fordert, dass künftig grundsätzlich jeder Erwachsene als Organspender gilt, außer er widerspricht ausdrücklich. Zoe Tassovali, Redaktion.
2: Schock für die deutsche Fußballnationalmannschaft. Lennart Kahl fehlt für die WM aus. Der 18-Jährige erlitt beim Abschlusstraining vor dem letzten Testspiel in Chicago gegen die USA einen Muskelbündelriss im linken Oberschenkel.
0: Der Hitradio Antenne 1 Verkehr, damit ihr gut ankommt. A5 Karlsruhe Richtung Heidelberg, zwischen 3 Karlsruhe und Mitte. Hier Gefahr durch Gegenstände auf allen Fahrstreifen, ansonsten noch alles frei soweit. Staus und Blitzer meldet ihr telefonisch oder per WhatsApp an die 08000 75 7000 oder über die Antenne 1 App.
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0: 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Wunderschönen guten Morgen zusammen. Es ist gleich 9 Uhr und in dieser Woche war Welttag des Fahrrads. Ich frag euch heute, was habt ihr denn mit dem Fahrrad oder auch Motorrad schon so erlebt? Also, welche Touren unternehmt ihr so? Wie oft? Und ist schon mal was besonders Schönes oder vielleicht auch Unerfreuliches passiert? Meldet euch über die 08000 75 7000, so wie Anja aus Kalf. Die hören wir gleich in ungefähr 10 Minuten. Dazu die größte Vielfalt in der Musik aus den 10ern, den 20ern und jetzt einem der besten Hits von heute. Hier kommt Nico Santos, All Time High, der Samstagmorgen.

0: Das ist der Samstag hier bei Hitradio Antenne 1. Ich wünsche einen entspannten Tag. Vielleicht seid ihr am Wochenende ja auch noch mit Fahrrad oder Motorrad unterwegs. In dieser Woche war Weltfahrradtag und ich frage euch heute nach euren Erlebnissen damit. Anja aus Calw.
1: Hallo. Ich persönlich fahre kein Motorrad. Den Luxus gebe ich nicht auf. Ich bin nur der Sozius. Das heißt, ich habe keinen Motorradführerschein. Ich sitze bei meinem Mann hinten drauf und genieße einfach die Fahrt. Wir sind ruhige Fahrer, wir sind keine Raser, wir genießen einfach das Fahren. Und ich genieße es hinten drauf, die Sonne, den Wind, die Kurvenlagen. Wie gesagt, wir sind keine Raser, wir sind manchmal auch 4, 5, 6 Motorradfahrer. Wir machen eine schöne Tour, machen hier Rast, machen da Rast, suchen uns ein schönes Café, essen und trinken was.
0: Und ich weiß, Anja, dass da auch schon mal was passiert ist auf Natur. Das war ziemlich brenzlig. Darüber reden wir gleich um kurz nach halb.

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0: Es war Weltfahrradtag in dieser Woche. Ihr hört Hitradio Antenne 1. Ich bin Susanka und frag mal nach euren Touren mit dem Bike, ob das jetzt Fahrrad ist oder Motorrad. Egal, was habt ihr denn schon so erlebt? Und bei Anja aus Kalf, da wurde es schon mal ziemlich brenzlig. Erzähl.
1: Erlebt haben wir, oh, toi toi toi, zum Glück noch nichts Großartiges, außer, ja gut, einmal wollte uns ein Autofahrer die Vorfahrt nehmen. Mein Mann konnte richtig gut reagieren und ausweichen. Das war schon haarscharf, muss ich aber kein zweites Mal erleben. Von daher, dadurch, dass wir ja besonnen fahren, kann man, glaube ich, auch relativ rechtzeitig reagieren. Und wir haben Spaß daran.

0: Das ist jetzt Radio Antenne 1 und so langsam kommen wir hier mal in die Gänge mit den besten Hits von heute. Das sind Cat's Eye und Gabriella. Spielen wir euch gleich als nächsten Hit und ganz entspannt starten wir rein in den Tag mit Kamrat, Hug Yourself. Auch das gleich für euch.
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0: Es ist 5:05, Hitradio Antenne 1 mit dem Wetter. Heute am Vormittag kommt die Sonne vielerorts durch. Nach und nach ziehen aber Wolken auf. Im Laufe des Nachmittags, da lockert aber alles wieder auf. Das bei 17 Grad in Albstadt und bis zu 24 Grad am Oberrhein. Morgen geht es örtlich mit ein paar Wolken in den Tag, aber verbreitet danach wieder sonnig bei gleichen Temperaturen wie heute.

0: Derzeit in Karlsruhe 17 Grad, in Biberach 15 und in Lörrach hier 16 Grad.
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2: Ich bin Tanja Wagner. Der Bundestag sollte aus Sicht des Verbands der Familienunternehmer seine diesjährige Sommerpause ausfallen lassen, um die geplanten Reformen zu beraten und zu beschließen. Verbandschefin Ostermann sagte dem Redaktionsnetzwerk Deutschland, es dürfe keinesfalls passieren, dass über den langen Sommer jede Einzelmaßnahme von den verschiedenen Interessengruppen zerpflückt werde und am Ende kaum Entlastungen für die Unternehmen und ihre Mitarbeiter herauskämen. Am Tag der Bundeswehr öffnen heute 10 Standorte der Truppe verteilt über ganz Deutschland für Besucher. Der Aktionstag soll die Verbindung zwischen Bevölkerung und Bundeswehr stärken, die auch auf der Suche nach mehr Personal ist.
3: Einfach mal selbst in einen Panzer oder Hubschrauber einsteigen oder sich anschauen, dass die Bundeswehr auch akademische Karrierechancen zu bieten hat. Dazu ein bisschen Show bis hin zu Kampfjets, die über die Köpfe der Besucher donnern. Das über Jahrzehnte eher distanzierte gesellschaftliche Verhältnis zur Bundeswehr soll verbessert werden, auch angesichts der aktuellen Krisen weltweit. Deshalb soll die Truppe auch deutlich aufgestockt werden, wenn das über Freiwilligkeit nicht klappt, auch mit einer Rückkehr zur Wehrpflicht. Jan-Henner Reitze, Berlin.
2: Die Deutsche Umwelthilfe hat die Abfallkonzepte großer deutscher Musikveranstaltungen wie das Wacken Open Air Rock am Ring und das Lollapalooza kritisiert. Nach einer Umfrage unter 10 der größten Musikfestivals in Deutschland fordert sie mehr Mehrwegsysteme, bessere Mülltrennung sowie nachhaltigere Sanitärlösungen. Besonders kritisch bewertete die Organisation die aus ihrer Sicht hohe Nutzung von Einwegverpackungen bei einigen Festivals. 8 Tage vor dem deutschen WM-Auftakt hat die Nationalmannschaft eine neue Personalsorge. Der 18 Jahre alte Offensivspieler Nenad Kahl hat sich im Training verletzt. Er fällt für die WM aus. Am Abend trifft die DFB-Elf in Chicago in einem Testspiel auf den Mitgastgeber USA.
4: Mit dem 9. Sieg in Folge will die DFB-Elf die perfekte WM-Stimmung erzeugen. Aber auch Manuel Neuer macht den Fans Sorgen. Der Bundestrainer schont ihn gegen die USA erneut nach seiner Wadenverletzung. Für ihn steht wieder Oliver Baumann im Tor. Nächste Woche soll Neuer dann aber mit der Mannschaft trainieren und beim ersten Spiel gegen Curaçao im Tor stehen. So der Plan. Thomas Bremser, Redaktion.
0: Der Hitradio Antenne 1 Verkehr, damit ihr gut ankommt. Und ich warte die ganze Zeit auf den Rückreiseverkehr aus den Ferien, aber es ist ziemlich ruhig. Heidenheim an der Brenz, da haben wir eine Meldung. Und zwar gibt es dort heute mehrere Demonstrationen. Dazu kann es im Stadtbereich zu Verkehrsbehinderungen kommen, und zwar den ganzen Tag über. Also plant das ein. Ansonsten tatsächlich alles frei. Staus und Blitzer meldet ihr telefonisch oder per WhatsApp an die 08000 75 7000 oder über die Antenne 1 App.
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0: 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Schönen Samstag zusammen. Es ist 10 Uhr und diese Woche war Welttag des Fahrrads. Was habt ihr denn schon erlebt mit Fahrrad oder Motorrad? 08000 75 7000 meldet euch. Welche Touren unternehmt ihr so? Wie oft? Und habt ihr vielleicht auch schon mal dabei einen Promi getroffen? So wie Andi aus Villingen. Wer das war, das erzählt er euch gleich hier bei uns in 10 Minuten. Dazu die größte Vielfalt in der Musik aus den 10ern, den 20ern und jetzt einem der besten Hits von heute. Das sind Cat's Eye und Gabriella. Schönen Samstagmorgen zusammen.

0: Das ist der Samstag, ihr hört Hitradio Antenne 1 und vielleicht seid ihr heute ja noch mit dem Motorrad oder Fahrrad unterwegs. Ich frage heute nach euren Geschichten, was macht ihr für Touren, was habt ihr schon mal erlebt, Erfreuliches oder auch Unerfreuliches? Meldet euch gerne jederzeit über die 08000 75 7000, so wie Andi aus Villingen und der hat eine richtig schöne Geschichte.
1: Ja, ich fahre auch Motorrad und man verbindet natürlich viele Erinnerungen damit, tolle Touren, die man erlebt hat. Ich war viel unterwegs, auch ja, lange Touren gemacht und ja, bin seit vielen, vielen Jahren immer wieder damit unterwegs. Und was mir besonders in Erinnerung geblieben ist, ist tatsächlich ein Treffen mit Peter Maffay und er hat auch auf meinem Tank eine Unterschrift hinterlassen und einen netten Spruch dazu. Und ja, das wird in Ehren gehalten.

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0: Meldet euch gerne über die 08075-7000 hier bei Hitradio Antenne 1. Ich sammle eure Motorrad- und Fahrradgeschichten, gerade jetzt, wo das Wetter wieder besser wird. Was habt ihr schon mal auf dem Sattel so erlebt? Sabine aus Tübingen, du wolltest Motorrad fahren, dann ist aber was passiert.
1: Hallo Halli, ich wollte das tatsächlich früher mal machen, Motorradführerschein. Wog ungefähr knapp 50 Kilo und hatte mir eine 1,5er ausgesucht. So weit, so gut. Und dann kam die Theorieprüfung, alles fertig. Dann kam die praktische Prüfung und es waren keine Motorräder da. Die Fahrschule hatte nur 2,5er und ich habe die in die Hand genommen. Und dann bin ich da so aufgestiegen und dann habe ich gedacht, nee, wenn die dir umfällt oder du stehst an der Ampel, nee. Und dann bin ich wieder abgestiegen und habe gesagt, das mache ich nicht. Und die hatten damals leider gerade keine anderen Maschinen frei und dann habe ich das nicht gemacht.

0: Das ist der Samstag hier bei Hitradio Antenne 1. Es ist 10 vor 11. Down, down, down, down. Gleich geht's weiter mit den besten Hits von heute. Und von ihr wird es bald schon wieder neue Musik geben. Leonie, sie gehört auch einfach rein in den Alltag mit ihrer Stimme. Don't worry, gleich als nächster Track hier bei uns. Und außerdem Kygo und Khalid mit Save My Love läuft ungefähr um 15:15 für euch.
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13: Gleich 5 vor 11, Hitradio Antenne 1 mit dem Wetter, Sonne und Wolken im Mix heute. Dazu am Mittag vereinzelt Regen möglich bei 17 Grad im Bergland bis 24 Grad am Oberrhein. Morgen früh im Süden von Baden-Württemberg Wolken, aber auch hier sowie im Rest danach dann Sonne bei gleichen Temperaturen wie heute. Derzeit in Pforzheim 19 Grad, in Ellwangen 18 und in Albstadt hier 16 Grad.
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15: Ich bin Tanja Wagner. Vor den geplanten Reformberatungen der Bundesregierung wächst der Druck von verschiedenen Seiten. Während Sozialverbände vor neuen Belastungen für Bürgerinnen und Bürger warnen, fordert der Verband der Familienunternehmer mehr Tempo. Er möchte sogar, dass der Bundestag in diesem Jahr auf die Sommerpause verzichtet.
16: Die Familienunternehmer machen sich Sorgen, dass die Reformpläne über den Sommer wieder zerredet werden. Verbandschefin Ostermann fordert deshalb, Reformen noch im August durch den Bundestag zu bringen. Gleichzeitig schlagen auch die Sozialverbände Alarm. Sie warnen vor Einschnitten bei Pflege, Rente oder anderen Sozialleistungen und befürchten, dass viele Menschen das Vertrauen in die Reformpolitik verlieren könnten. Schon jetzt sei die Stimmung in Teilen der Bevölkerung angespannt. Zoe Tassovali, Redaktion.
15: Der ukrainische Präsident Selenskyj bedauert die Ablehnung eines direkten Treffens durch Kreml-Chef Putin. Leider wählt die russische Seite erneut den Krieg, sagte Selenskyj in einer Videobotschaft. Die Antwort sei schwach und enttäusche sicher viele in der Welt. Als Ausweg forderte der Ukrainer erneut stärkere internationale Maßnahmen gegen den Kriegsgegner. Fast jeder vierte Bankkunde zahlt inzwischen mindestens 100 Euro pro Jahr für die Führung eines Girokontos. Das geht aus einer Umfrage des Vergleichsportals Verivox hervor. Besonders tief in die Taschen müssen der Umfrage zufolge Kunden der Sparkassen greifen. Über ein komplett kostenfreies Konto verfügt insgesamt knapp ein Fünftel aller Befragten.

0: Bei der Übertragung von Fußballspielen sind die meisten Fernsehzuschauer nebenbei mit dem Handy beschäftigt. Das zeigt eine Umfrage von O2 Telefonica. Dort gab nur knapp jeder Vierte an, während der TV-Übertragung nichts nebenher zu machen.
1: Vielleicht kommentieren einige das Spiel in der WhatsApp-Freundesgruppe oder besprechen sonst was. Fast die Hälfte der Befragten chattet nebenher. Viele lenken sich auch ab. Gut, jeder Dritte ist auf Social Media, etwa jeder Vierte telefoniert, jeder Fünfte surft im Netz und jeder Sechste ist beim Online-Shoppen. Die Forscher sagen, Fußball sei einer der stärksten Treiber für mobile Datennutzung. Wenn Fußballspiele starten, steige der Datenverkehr. Nicht nur, weil viele das Spiel streamen, sondern auch wegen der nebenbei daddelnden Fußballfans. Ursula Winkler, Nachrichtenredaktion.
2: Der Hitradio Antenne 1 Verkehr, damit ihr gut ankommt. In Heidenheim an der Brenz gibt es heute mehrere Demonstrationen und dazu kann es im Laufe des Tages zu Verkehrsbehinderungen kommen. Also plant das ein dort. Dann kommen wir zu zwei Staus. Einmal A8 Stuttgart Richtung München zwischen Mühlhausen und Ausfahrt Hohenstadt. Hier 3 Kilometer stockend. Das ist ein Zeitverlust von 4 Minuten. Und A81 Singen Richtung Stuttgart zwischen Ehningen und Böblingen-Sindelfingen. Hier dauert es 17 Minuten länger. Staus und Blitzer meldet ihr telefonisch oder per WhatsApp an die 08000 75 7000 oder über die Antenne 1 App.
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2: Wunderschönen Samstag zusammen, es ist 11 Uhr und diese Woche war Welttag des Fahrrads. Ich persönlich fahre ja eigentlich gar kein Rad. Ich werde eher wüst von denen beschimpft, wenn ich zu schnell überhole mit dem Auto, wohlbemerkt. Was habt ihr erlebt mit Fahrrad oder Motorrad? Wir sammeln eure Geschichten über die 08000 75 7000. Meldet euch gerne jederzeit. Dazu die größte Vielfalt in der Musik. Aus den 10ern, den 20ern und jetzt einem der besten Hits von heute. Das ist Leonie und Don't Worry. Okay.

0: in dieser Woche war Weltfahrradtag. Ich frage nach euren besten Erlebnissen mit Fahrrad oder auch Motorrad. Und es gibt ja Menschen, für die ist das Rad wie ein Familienmitglied, also was ganz Besonderes. Und an manchen hängt man ganz besonders lang. Andreas aus Kirchheim-Tech.
1: Ja, mein ehemaliges Lieblingsrad habe ich mir von meinem ersten Buchhonorar gekauft. Und das ist ein schönes rotes Fahrrad. Es hat läppische 14 Gänge. Ist von der Fahrradmanufaktur aus Bremen. Und das will ich jetzt verkaufen irgendwo auf dem Flohmarkt. Vielleicht kriege ich da auch noch was dafür. Denn meistens habe ich ein Klapprad dabei, mit dem kann man sehr gut Zug fahren. Das kann man auch hinten ins Auto reinlegen, wenn man irgendwo hinfährt und dann die letzte Strecke oder was auch immer dann mit dem Fahrrad macht. Aber so groß die Holperwege bei uns, die verkraftet mein altes Fahrrad nicht mehr, obwohl es gut in Schuss ist und ja, immer noch ein nettes Bike.

Das ist so der perfekte Sound als Warm-up für die Fußball-WM, die jetzt am Donnerstag startet. Ihr hört hier Radio Antenne 1. Ich bin Susanka, ich bin ein riesiger Fußballfan. Ich habe zwei fußballspielende Jungs zu Hause, aber auch schon vorher und schon immer VfB Stuttgart und natürlich die deutsche Nationalmannschaft. Ist ja ganz klar. Eröffnungsspiel am Donnerstag, Mexiko gegen Südafrika um 21 Uhr. Und wir sind dann dran am Sonntag das erste Mal gegen Curaçao. Das ist um 19 Uhr, also auch ziemlich praktisch. Kaigos Heimatland Norwegen ist auch am Start. Die spielen dann am ersten Mittwoch. Und vor den Spielen können sie sich perfekt Motivation holen vom Landsmann von Kaigo. Hier ist

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0: Schönen Samstag, ihr hört Hitradio Antenne 1. In dieser Woche war Weltfahrradtag. Wir lieben unsere Fahrräder oder auch Motorräder und ich frage so nach euren besten Touren, Erlebnissen oder auch Besonderheiten. Manche geben ja ihrem Fahrrad sogar Namen. Manu meldet sich rein über die 08075-7000. Du wohnst in Esslingen.
1: Mein Fahrrad hat zwar keinen Namen, mein Fahrrad kann aber alles tragen, alles wegschleppen. Also was ich mit diesem Fahrrad an Einkäufen oder auch mal ein Laufrad draufgepackt habe. Vorne habe ich auch so einen ganz tollen Sitz mit einer kleinen süßen Scheibe für meine Kinder, die ja da alle, als sie ganz klein waren, auch natürlich bei Regenwetter, kann man sie immer mal draufsetzen, wenn es ein Laufrad oder das Fahrrad jetzt nicht unbedingt bei Regen zu benutzen ist, werden die vorne noch aufgepackt auf diesen Sitz und diese kleine Scheibe da vorne. Natürlich ist das ein bisschen aufregend für alle anderen Leute, aber ich finde das immer total schön, das Kind vorne auf meinem Fahrrad zu haben und nicht hinten, dass mich mein Kind von hinten dann mit den wehenden Haaren nur noch sieht oder vielleicht mit der Pobacke.

0: So klingt der Samstag hier bei Hitradio Antenne 1. 10 vor 12 ist es. Weiter geht's mit den besten Hits von heute. Gleich als nächstes Nico Santos, All Time High. Und ganz entspannt durchs Wochenende mit Taylor Swift, The Fate of Ophelia, um circa Viertel nach bei uns.
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4: Gleich genau 5:12, Hitradio Antenne 1 mit dem Wetter. Es ist schön frisch draußen, also für mich ist das perfekte Wetter, wenn es nicht so heiß ist. Ich gebe es ehrlich zu. Sonne und Wolken heute im Mix, also die Sonne kommt auf jeden Fall immer wieder raus bei 17 Grad im Bergland und immerhin bis zu 24 Grad am Oberrhein. Morgen früh im Süden von Baden-Württemberg bewölkt, aber auch hier sowie im Rest der Nacht dann Sonne bei ähnlichen Temperaturen wie heute. Derzeit in Offenburg 21 Grad, in Calw 22 und in Ravensburg hier 17 Grad.
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6: Ich bin Tanja Wagner. Der Bundestag sollte aus Sicht des Verbands der Familienunternehmer seine diesjährige Sommerpause ausfallen lassen, um die geplanten Reformen zu beraten und zu beschließen. Verbandschefin Ostermann sagte dem Redaktionsnetzwerk Deutschland, es dürfe keinesfalls passieren, dass über den langen Sommer jede Einzelmaßnahme von den verschiedenen Interessengruppen zerpflückt werde und am Ende kaum Entlastung für die Unternehmen und ihre Mitarbeiter herauskämen. Am Tag der Bundeswehr öffnen heute 10 Standorte der Truppe verteilt über ganz Deutschland für Besucher. Der Aktionstag soll die Verbindung zwischen Bevölkerung und Bundeswehr stärken, die auch auf der Suche nach mehr Personal ist.
7: Einfach mal selbst in einen Panzer oder Hubschrauber einsteigen oder sich anschauen, dass die Bundeswehr auch akademische Karrierechancen zu bieten hat. Dazu ein bisschen Show bis hin zu Kampfjets, die über die Köpfe der Besucher donnern. Das über Jahrzehnte eher distanzierte gesellschaftliche Verhältnis zur Bundeswehr soll verbessert werden, auch angesichts der aktuellen Krisen weltweit. Deshalb soll die Truppe auch deutlich aufgestockt werden, wenn das über Freiwilligkeit nicht klappt, auch mit einer Rückkehr zur Wehrpflicht. Jan-Henner Reitze, Berlin.
6: Die Deutsche Umwelthilfe hat die Abfallkonzepte großer deutscher Musikveranstaltungen wie das Wacken Open Air, Rock am Ring und das Lollapalooza kritisiert. Nach einer Umfrage unter 10 der größten Musikfestivals in Deutschland fordert sie mehr Mehrwegsysteme, bessere Mülltrennung sowie nachhaltigere Sanitärlösungen. Besonders kritisch bewertete die Organisation die aus ihrer Sicht hohe Nutzung von Einwegverpackungen bei einigen Festivals. 8 Tage vor dem deutschen WM-Auftakt hat die Nationalmannschaft eine neue Personalsorge. Der 18 Jahre alte Offensivspieler Nenad Kahl hat sich im Training verletzt. Er fällt für die WM aus. Am Abend trifft die DFB-Elf in Chicago in einem Testspiel auf den Mitgastgeber USA.
8: Mit dem 9. Sieg in Folge will die DFB-Elf die perfekte WM-Stimmung erzeugen. Aber auch Manuel Neuer macht den Fans Sorgen. Der Bundestrainer schont ihn gegen die USA erneut nach seiner Wadenverletzung. Für ihn steht wieder Oliver Baumann im Tor. Nächste Woche soll Neuer dann aber mit der Mannschaft trainieren und beim ersten Spiel gegen Curaçao im Tor stehen. So der Plan. Thomas Bremser, Redaktion.
4: Der Hitradio Antenne 1 Verkehr, damit ihr gut ankommt. Vorsicht auf der A81 Singen Richtung Stuttgart. In Höhe Herrenberg hier Gefahr durch eine ungesicherte Unfallstelle auf dem linken Fahrstreifen. Heidenheim an der Brenz. Hier gibt es heute mehrere Demonstrationen. Dazu kann es im Laufe

0: des Tages immer wieder zu Verkehrsbehinderungen kommen. Und damit kommen wir zu den Staus. A8 Karlsruhe Richtung Stuttgart zwischen Pforzheim West und Ost. 2 Kilometer Stau, das dauert gute 10 Minuten länger. A8 Stuttgart Richtung Karlsruhe zwischen Pforzheim Süd und Ost. Hier 3 Kilometer Stau mit einem Zeitverlust von 7 Minuten. Die A81 Heilbronn Richtung Stuttgart zwischen Feuerbach und Leonberg. 4 Kilometer Stau, 10 Minuten anstehen. Und die 81 Singen Richtung Stuttgart zwischen Rottenburg und Gärtringen. Das sind 2 Kilometer Stau und ebenfalls ein Zeitverlust von 10 Minuten. Staus und Blitzer meldet ihr telefonisch oder per WhatsApp an die 08000 75 7000 oder über die Antenne 1 App.
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0: Schönen Samstag, es ist gleich genau 12 Uhr und diese Woche war Welttag des Fahrrads. Vielleicht seid ihr ja auch schon in der Saison gelandet und am Wochenende unterwegs. Was habt ihr denn da schon so erlebt an Touren, an tollen Dingen? Andi aus Villingen, der hat zum Beispiel mal Peter Maffay getroffen und seitdem hat er ein Autogramm auf dem Motorrad. Oder gab es mal eine brenzlige Situation, so wie bei Mario? Der hat sich gemeldet über die 08000 75 7000. Was da los war, hört ihr in 15 Minuten. Dazu die größte Vielfalt in der Musik aus den 10ern, den 20ern und jetzt einem der besten Hits von heute. Das ist Nico Santos, All Time High. Schönen Samstag.

0: Was habt ihr mit euren Bikes schon so erlebt? Hier ist Hitradio Antenne 1 und am Wochenende, da ist man gerne unterwegs auf dem Fahrrad oder Motorrad. Und in dieser Woche war auch noch Weltfahrradtag. Deswegen her mit euren Erlebnissen über die 08000 75 7000. Mario, bei dir war was los, als du nach Bayern gefahren bist?
1: Ich habe ein Motorrad, eine 125er ist das. Auf dem Weg dahin bin ich gestürzt durch eine Ölspur und feuchte Straße, verkehrstauglich war's. Und ja, bin ich dann mit kaputtem Tacho wieder zurückgefahren dann nachher, nach einer Woche.

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0: In dieser Woche war Weltfahrradtag. Das ist Hitradio Antenne 1 und ich frage nach euren besten Touren, ob mit Fahrrad oder Motorrad oder auch anderen Eigenheiten. Es gibt ja Menschen, die tatsächlich ihren Bikes Namen geben. Das sind schon richtige Familienmitglieder. Oder Silvio, wie ist es bei dir?
1: Also ich gebe doch meinem Fahrrad keinen Namen. Und so viel Extras hat das auch nicht. Aber was ich wärmstens empfehlen kann, ist ein Fahrradkoffer. Da kann man alles reinlegen, was nicht nass werden darf und zuschließen. Und da ist es eigentlich relativ sicher.
0: Danke für den Tipp, Stefan.
2: Also ich habe ein Fahrrad, was ich kaum benutze. Das ist abgedeckt und verrostet sicherlich schon. Namen hat es nicht. Ich gebe lieber meinen Autos Namen. Habe ich bis jetzt immer gemacht. Nur mein jetziges Auto hat keinen Namen.

0: 1 gleich Musik made in Germany. Einer der besten Hits von heute kommt von Michael Schulte, 5 a.m. Den hört ihr gleich als nächstes. Und auch Clocklock haben was Neues am Start. Out of the Dark kriegt ihr um circa 15:15.
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4: Gleich 5:01, hier ist Hitradio Antenne 1 mit dem Wetter. Und ich gebe zu, ich bin nicht normal. So wie es heute ist, könnte es für mich einen ganzen Sommer über sein. Noch so ein, zwei heiße Tage, aber das hier, das ist für mich perfekt. Denn Leute, gegen Sonne und Wolken im Mix kann keiner was sagen. Das tut niemandem weh bei 17 Grad im Bergland bis 24 Grad am Oberrhein. Morgen früh im Süden von Baden-Württemberg Wolken, aber auch hier sowie dann im Rest Sonne tagsüber bei gleichen Temperaturen wie heute. Derzeit in Heidelberg 22 Grad, Schwäbisch Hall hier 21 Grad und in Rottweil sind es 19 Grad.
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6: Ich bin Tanja Wagner. Vor den geplanten Reformberatungen der Bundesregierung wächst der Druck von verschiedenen Seiten. Während Sozialverbände vor neuen Belastungen für Bürgerinnen und Bürger warnen, fordert der Verband der Familienunternehmer mehr Tempo. Er möchte sogar, dass der Bundestag in diesem Jahr auf die Sommerpause verzichtet.
7: Die Familienunternehmer machen sich Sorgen, dass die Reformpläne über den Sommer wieder zerredet werden. Verbandschefin Ostermann fordert deshalb, Reformen noch im August durch den Bundestag zu bringen. Gleichzeitig schlagen auch die Sozialverbände Alarm. Sie warnen vor Einschnitten bei Pflege, Rente oder anderen Sozialleistungen und befürchten, dass viele Menschen das Vertrauen in die Reformpolitik verlieren könnten. Schon jetzt sei die Stimmung in Teilen der Bevölkerung angespannt. Zoe Tassovali, Redaktion.
6: Der ukrainische Präsident Selenskyj bedauert die Ablehnung eines direkten Treffens durch Kreml-Chef Putin. Leider wählt die russische Seite erneut den Krieg, sagte Selenskyj in einer Videobotschaft. Die Antwort sei schwach und enttäusche sicher viele in der Welt. Als Ausweg forderte der Ukrainer erneut stärkere internationale Maßnahmen gegen den Kriegsgegner. Fast jeder vierte Bankkunde zahlt inzwischen mindestens 100 Euro pro Jahr für die Führung eines Girokontos. Das geht aus einer Umfrage des Vergleichsportals Verivox hervor. Besonders tief in die Taschen müssen der Umfrage zufolge Kunden der Sparkassen greifen. Über ein komplett kostenfreies Konto verfügt insgesamt knapp ein Fünftel aller Befragten. Bei der Übertragung von Fußballspielen sind die meisten Fernsehzuschauer nebenbei mit dem Handy beschäftigt. Das zeigt eine Umfrage von O2 Telefonica. Dort gab nur knapp jeder Vierte an, während der TV-Übertragung nichts nebenher zu machen.
8: Vielleicht kommentieren einige das Spiel in der WhatsApp-Freundesgruppe oder besprechen sonst was. Fast die Hälfte der Befragten chattet nebenher. Viele lenken sich auch ab. Gut, jeder Dritte ist auf Social Media, etwa jeder Vierte telefoniert, jeder Fünfte surft im Netz und jeder Sechste ist beim Online-Shoppen. Die Forscher sagen, Fußball sei einer der stärksten Treiber für mobile Datennutzung. Wenn Fußballspiele starten, steige der Datenverkehr. Nicht nur, weil viele das Spiel streamen, sondern auch wegen der nebenbei daddelnden Fußballfans. Ursula Winkler, Nachrichtenredaktion.
4: 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Achtung, es kommt gerade eine Meldung rein von der A98 zwischen A5, Dreieck Weil am Rhein und Dreieck Hochrhein. Hier kommt euch ein Falschfahrer entgegen, also hier bitte nicht überholen und Vorsicht auf beiden Richtungsfahrbahnen. Ich wiederhole das nochmal, A98 zwischen A5, Dreieck Weil am Rhein und Dreieck Hochrhein. Hier kommt ein Falschfahrer entgegen, nicht überholen und Vorsicht auf beiden Richtungsfahrbahnen. Und damit kommen wir zu den anderen Meldungen. Einmal die A5 Heidelberg Richtung Karlsruhe zwischen Bruchsal und Karlsruhe Nord. Gefahr hier durch eine ungesicherte Unfallstelle auf dem Standstreifen. A81 Singen Richtung Stuttgart in Höhe Herrenberg. Hier auch eine ungesicherte Unfallstelle auf dem Standstreifen und Gefahr durch Ölspur auf dem linken

0: Fahrstreifen. Wir kommen zu den Staus. Das ist die A8 Karlsruhe Richtung Stuttgart zwischen Karlsbad und Pforzheim Nord. 3 Kilometer stockend und 6 Minuten Zeitverlust. Dann die A8 Stuttgart Richtung München zwischen Eichelberg und Ulm West. Hier die Ölspur auch nochmal auf dem mittleren Fahrstreifen. A8 Stuttgart Richtung München zwischen Ulm West und Ost. 2 Kilometer Stau, Zeitverlust 8 Minuten. Rüber zur A81 Heilbronn Richtung Stuttgart zwischen Zuffenhausen und Leonberg. Hier dauert es circa 12 Minuten länger. Und die dickste Nummer auf der 81 Singen Richtung Stuttgart zwischen Rottenburg und Gärtringen. 6 Kilometer Stau hier und hier ein Zeitverlust von circa 50 Minuten. Wir wünschen gute Fahrt und Staus im Blitzer meldet ihr telefonisch oder per WhatsApp an die 08000 75 7000 oder über die Antenne 1 App.
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0: 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Wunderschönen Samstagmittag zusammen. Diese Woche war Welttag des Fahrrads. Vielleicht seid ihr ja auch schon in der Saison gelandet und am Wochenende unterwegs. Was habt ihr denn da schon so erlebt? Es gibt ja Leute, die Promis getroffen haben. Und Anja aus Kalf, die hat sich auch gemeldet über die 08000 75 7000. Wie sie mit dem Motorrad unterwegs ist und ob da schon mal was passiert ist, das hört ihr in knapp 15 Minuten. Dazu die größte Vielfalt in der Musik. Aus den 10ern, 20ern und jetzt einem der besten Hits von heute. Das ist Michael Schulte und 5 AM.

0: Das ist der Samstag hier bei Hitradio Antenne 1. Ich wünsche einen entspannten Tag. Vielleicht seid ihr am Wochenende ja auch noch mit Fahrrad oder Motorrad unterwegs. In dieser Woche war Weltfahrradtag und ich frage euch heute nach euren Erlebnissen damit. Anja aus Calw.
1: Hallo. Ich persönlich fahre kein Motorrad. Den Luxus gebe ich nicht auf. Ich bin nur der Sozius. Das heißt, ich habe keinen Motorradführerschein. Ich sitze bei meinem Mann hinten drauf und genieße einfach die Fahrt. Wir sind ruhige Fahrer, wir sind keine Raser, wir genießen einfach das Fahren und ich genieße es hinten drauf, die Sonne, den Wind, die Kurvenlagen. Wie gesagt, wir sind keine Raser, wir sind manchmal auch 4, 5, 6 Motorradfahrer. Wir machen eine schöne Tour, machen hier Rast, machen da Rast, suchen uns ein schönes Café, essen und trinken was.
0: Und ich weiß, Anja, dass da auch schon mal was passiert ist auf Natur. Das war ziemlich brenzlig. Darüber reden wir gleich um kurz nach halb.

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0: Es war Weltfahrradtag in dieser Woche. Ihr hört Hitradio Antenne 1. Ich bin Susanka und frag mal nach euren Touren mit dem Bike. Ob das jetzt Fahrrad ist oder Motorrad, egal. Was habt ihr denn schon so erlebt? Und bei Anja aus Calw, da wurde es schon mal ziemlich brenzlig. Erzähl.
1: Erlebt haben wir, oh, toi toi toi, zum Glück noch nichts Großartiges, außer, ja gut, einmal wollte uns ein Autofahrer die Vorfahrt nehmen. Mein Mann konnte richtig gut reagieren und ausweichen. Das war schon haarscharf, muss ich aber kein zweites Mal erleben. Von daher, dadurch, dass wir ja besonnen fahren, kann man, glaube ich, auch relativ rechtzeitig reagieren. Und wir haben Spaß daran.

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8: Es ziehen dichte Wolken durch, ab und zu schafft es aber auch die Sonne mal. Örtlich kann es auch Schauer und Gewitter geben. Dazu haben wir 17 bis 24 Grad. Morgen ist es oft freundlich, teils gibt es auch längere sonnige Phasen, vor allem im Süden. Die Temperaturen sind ähnlich wie heute, maximal 17 bis 25 Grad.
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9: Ich bin Dirk Zeichler. Es gibt etwas mehr Hoffnung für viele schwerkranke Menschen auf den Wartelisten. In den ersten 5 Monaten des Jahres wurden in Deutschland mehr als 1.400 Organe gespendet. Gut 12% mehr als im Vorjahreszeitraum, das teilte die Deutsche Stiftung Organtransplantation mit. Trotzdem reicht die Zahl der Spenden weiterhin nicht aus.
10: Der leichte Anstieg bei den Spenden dürfte die Diskussion über neue Regeln trotzdem weiter anheizen. Denn in Deutschland gilt bisher nur jemand als Organspender, der zu Lebzeiten zustimmt oder dessen Angehörige nach dem Tod ihr Einverständnis geben. In vielen anderen europäischen Ländern ist das anders. Dort gilt grundsätzlich jeder als Spender, solange er nicht widerspricht. Genau so eine Regelung fordern auch einige Bundestagsabgeordnete für Deutschland. Kritiker sehen darin allerdings einen Eingriff in die Grundrechte. Zoe Tassovali, Nachrichtenredaktion.
9: Der Bundestag sollte aus Sicht des Verbands der Familienunternehmer seine diesjährige Sommerpause ausfallen lassen, um die geplanten Reformen zu beraten und zu beschließen. Es darf keinesfalls passieren, dass über den langen Sommer jede Einzelmaßnahme von den verschiedenen Interessengruppen zerpflückt wird, sagte Verbandschefin Ostermann dem RND. Der Koalitionsausschuss soll bis zur Sommerpause über grundlegende Reformen entscheiden. Am letzten Tag des Internationalen Wirtschaftsforums in St. Petersburg haben die ukrainischen Streitkräfte die Millionenstadt erneut unter Beschuss genommen. Der Zivilschutz informierte die Menschen über einen groß angelegten Angriff durch militärische Drohnen. Die ukrainischen Drohnenattacken gegen die russische Ölindustrie und militärische Ziele waren mehrfach Thema bei dem Wirtschaftsforum, das heute ausklingt. Zum Sport. Schock für die deutsche Fußballnationalmannschaft. Lennart Karl fällt für die WM aus. Der 18-Jährige erlitt beim Abschlusstraining vor dem letzten Testspiel heute in Chicago gegen die USA einen Muskelbündelriss im linken Oberschenkel, wie der DFB mitteilte. Nagelsmann nominierte Assan Widarogo von RB Leipzig nach.
11: Es ist ein Schock, 8 Tage vor dem deutschen WM-Auftakt. Lennart Karl gehört zu den Gewinnern der vergangenen Monate. Turbokarriere bei Bayern München und bei seinem Startelfdebüt beim DFB begeisterte er gegen Finnland. Unbekümmert und selbstbewusst trat er da auf. Seine ganze Familie sei sehr stolz, dass er bei der WM dabei sei. Das sagte der 18-Jährige noch vor ein paar Tagen. Jetzt das Aus durch eine Verletzung im Training. Thomas Bremser, Nachrichtenredaktion.
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12: Hallo auf die Straßen, ein bisschen was ist los. A8 Karlsruhe Richtung Stuttgart zwischen Rotersheim und Leonberg Ost. 3 Kilometer Stau, 20 Minuten plus. A8 Stuttgart Richtung München zwischen Eichelberg und Märklingen. 13 Kilometer Stau, ein Plus von 25 Minuten. Und A81 Singen Richtung Stuttgart zwischen Rottenburg und Gärtringen. 7 Kilometer Stau, 40 Minuten dauert es hier gerade länger. 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
8: Es ziehen dichte Wolken durch, ab und zu schafft es aber auch die Sonne mal. Örtlich kann es auch Schauer und Gewitter geben. Dazu haben wir 17 bis 24 Grad. Morgen ist es oft freundlich, teils gibt es auch längere sonnige Phasen, vor allem im Süden. Die Temperaturen sind ähnlich wie heute, maximal 17 bis 25 Grad.
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9: Ich bin Dirk Zeitler. Nach gut 2 Wochen Behandlung in der Berliner Charité ist der US-amerikanische Ebola-Patient aus dem Krankenhaus entlassen worden. Der Arzt, der sich in der Demokratischen Republik Kongo mit dem gefährlichen Virus infiziert hatte, sei symptomfrei und testnegativ, teilte die Klinik mit.
10: Als der US-Arzt in die Charité kam, war er sehr geschwächt. Es konnte eine Art des Ebola-Virus bei ihm eindeutig nachgewiesen werden. Auch seine Frau und die 4 Kinder kamen als Hochrisikokontakte in die Klinik, in eine eigene Quarantäne. Die Familie des Arztes hatte keine Symptome. Seit einer Woche konnte auch beim Vater kein Virus mehr nachgewiesen werden. Jetzt konnten alle 6 aus der Klinik entlassen werden. Ursula Winkler, Nachrichtenredaktion.
9: Es gibt etwas mehr Hoffnung für viele schwerkranke Menschen auf den Wartelisten. In den ersten 5 Monaten des Jahres wurden in Deutschland mehr als 1.400 Organe gespendet. Gut 12% mehr als im Vorjahreszeitraum. Das teilte die Deutsche Stiftung Organtransplantation mit. Trotzdem reicht die Zahl der Spenden weiterhin nicht aus.
11: Der leichte Anstieg bei den Spenden dürfte die Diskussion über neue Regeln trotzdem weiter anheizen. Denn in Deutschland gilt bisher nur jemand als Organspender, der zu Lebzeiten zustimmt oder dessen Angehörige nach dem Tod ihr Einverständnis geben. In vielen anderen europäischen Ländern ist das anders. Dort gilt grundsätzlich jeder als Spender, solange er nicht widerspricht. Genau so eine Regelung fordern auch einige Bundestagsabgeordnete für Deutschland. Kritiker sehen darin allerdings einen Eingriff in die Grundrechte. Zoe Tassovali, Nachrichtenredaktion.
9: Der Bundestag sollte aus Sicht des Verbands der Familienunternehmer seine diesjährige Sommerpause ausfallen lassen, um die geplanten Reformen zu beraten und zu beschließen. Es darf keinesfalls passieren, dass über den langen Sommer jede Einzelmaßnahme von den verschiedenen Interessengruppen zerpflückt wird, sagte Verbandschefin Ostermann dem RND. Der Koalitionsausschuss soll bis zur Sommerpause über grundlegende Reformen entscheiden. Zum Sport. Anders als alle Nationalspieler werden mehrere Funktionäre des iranischen Fußballverbandes keine Visa zur Einreise in die USA für die anstehende Weltmeisterschaft erhalten. Zu ihnen zählt laut Medien auch Verbandspräsident Taj. Iranische Medien berichten von insgesamt 12 abgelehnten Anträgen.
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12: Alle auf die Straßen, gerade eine Meldung von der A8 Karlsruhe Richtung Stuttgart. Zwischen Rotersheim und Leonberg Ost 6 Kilometer Stau, 30 Minuten plus. 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
3: Heute haben wir einen Mix aus Sonne und Wolken. Von Westen her kommen ein paar Schauer und teils auch Gewitter. Das Ganze bei 18 bis 25 Grad. Abends und nachts lassen die Schauer dann aber nach und der Himmel klart auf. Morgen schaut es ähnlich aus wie heute. Sonne, Wolken und auch ähnliche Temperaturen wie heute.
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4: Ich bin Dirk Zeitler. Bundeskanzler Merz hat Zweifel an der Fähigkeit seiner Regierung zur Modernisierung Deutschlands zurückgewiesen. Das Land habe die Kraft für die notwendigen Reformen und einen neuen Aufbruch, betonte er beim Landesparteitag der CDU Mecklenburg-Vorpommern. Er sei sicher, dass man die gegenwärtigen Schwierigkeiten überwinden könne, sagte Merz und verwies auf die Vorhaben zur Entbürokratisierung und Digitalisierung. Nach gut 2 Wochen Behandlung in der Berliner Charité ist der US-amerikanische Ebola-Patient aus dem Krankenhaus entlassen worden. Der Arzt, der sich in der Demokratischen Republik Kongo mit dem gefährlichen Virus infiziert hatte, sei symptomfrei und testnegativ, teilte die Klinik mit.
5: Als der US-Arzt in die Charité kam, war er sehr geschwächt. Es konnte eine Art des Ebola-Virus bei ihm eindeutig nachgewiesen werden. Auch seine Frau und die 4 Kinder kamen als Hochrisikokontakte in die Klinik, in eine eigene Quarantäne. Die Familie des Arztes hatte keine Symptome. Seit einer Woche konnte auch beim Vater kein Virus mehr nachgewiesen werden. Jetzt konnten alle 6 aus der Klinik entlassen werden. Ursula Winkler, Nachrichtenredaktion.
4: Die Deutsche Umwelthilfe kritisiert die Abfallkonzepte großer deutscher Musikfestivals. Nach einer Umfrage unter 10 der größten Veranstaltungen fordert die Organisation vor allem mehr Mehrweg, bessere Mülltrennung und nachhaltigere Sanitärkonzepte.
6: Volle Campingplätze, tausende Besucher und jede Menge Müll. Das größte Problem ist laut der Deutschen Umwelthilfe, dass es zu wenig Einwegverpackungen gibt. Auch bei der Mülltrennung auf Festival- und Campingflächen ist demnach noch Luft nach oben. Immerhin, einige Festivals sind laut der Organisation schon auf dem richtigen Weg. Rock am Ring zum Beispiel hat ein Green Camping-Angebot, bei dem deutlich mehr auf Mülltrennung und Mehrwegverpackungen geachtet wird. Zoe Tassovali, Nachrichtenredaktion.
4: Pakistans Innenminister Naqvi reist nach erneuten Kampfhandlungen zwischen den USA und dem Iran nach Teheran. Geplant seien hochrangige Treffen mit iranischen Regierungsbeamten, heißt es aus pakistanischen Sicherheitskreisen. Ziel sei es, den Dialog zwischen dem Iran und den USA zu fördern. Regionale Staaten und vor allem Pakistan vermitteln zwischen Washington und Teheran, um den Krieg dauerhaft zu beenden.
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7: Hallo auf die Straßen. Gute Nachrichten. Es ist alles frei. 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
2: Heute haben wir einen Mix aus Sonne und Wolken. Von Westen her kommen ein paar Schauer und teils auch Gewitter. Das Ganze bei 18 bis 25 Grad. Abends und nachts lassen die Schauer dann aber nach und der Himmel klart auf. Morgen schaut's ähnlich aus wie heute. Sonne, Wolken und auch ähnliche Temperaturen wie heute.
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3: Ich bin Dirk Zeitler. Bundeskanzler Merz hat Zweifel an der Fähigkeit seiner Regierung zur Modernisierung Deutschlands zurückgewiesen. Das Land habe die Kraft für die notwendigen Reformen und einen neuen Aufbruch, betonte er beim Landesparteitag der CDU Mecklenburg-Vorpommern in Linstow. Er sei sicher, dass man die gegenwärtigen Schwierigkeiten überwinden könne. Auch die Koalition in Berlin habe dafür die Kraft und die notwendige Geschlossenheit.
4: Ich bin zuversichtlich, dass Deutschland schon wieder in relativ kurzer Zeit ganz anders aussehen kann.
3: Merz verwies etwa auf die Vorhaben zur Digitalisierung und Entbürokratisierung. Pakistans Innenminister Naqvi reist nach erneuten Kampfhandlungen zwischen den USA und dem Iran nach Teheran. Geplant seien hochrangige Treffen mit iranischen Regierungsbeamten, heißt es aus pakistanischen Sicherheitskreisen. Ziel sei es, den Dialog zwischen dem Iran und den USA zu fördern. Regionale Staaten und vor allem Pakistan vermitteln zwischen Washington und Teheran, um den Krieg dauerhaft zu beenden. Die Deutsche Umwelthilfe kritisiert die Abfallkonzepte großer deutscher Musikfestivals. Nach einer Umfrage unter 10 der größten Veranstaltungen forderte die Organisation vor allem mehr Mehrweg, bessere Mülltrennung und nachhaltigere Sanitärkonzepte.
5: Volle Campingplätze, tausende Besucher und jede Menge Müll. Das größte Problem ist laut der Deutschen Umwelthilfe, dass es zu wenig Einwegverpackungen gibt. Auch bei der Mülltrennung auf Festival- und Campingflächen ist demnach noch Luft nach oben. Immerhin, einige Festivals sind laut der Organisation schon auf dem richtigen Weg. Rock am Ring zum Beispiel hat ein Green Camping-Angebot, bei dem deutlich mehr auf Mülltrennung und Mehrwegverpackungen geachtet wird. Zoe Tassovali, Nachrichtenredaktion.
3: Nach gut 2 Wochen Behandlung in der Berliner Charité ist der US-amerikanische Ebola-Patient aus dem Krankenhaus entlassen worden. Der Arzt, der sich in der Demokratischen Republik Kongo infiziert hatte, befinde sich in gutem Gesundheitszustand, teilte die Klinik mit. Seit dem 30. Mai sei kein Virus mehr bei ihm nachgewiesen worden. Im Einklang mit international üblichen Kriterien habe das zuständige Gesundheitsamt die Isolationsanordnung daher aufgehoben.
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6: Hallo auf die Straßen. Es gibt eine Meldung von der A8 Stuttgart Richtung Karlsruhe. Zwischen Pforzheim Süd und Pforzheim Nord 5 Kilometer Stau. Eine halbe Stunde dauert es hier gerade länger. 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
9: Abends und nachts lassen die Schauer nach und der Himmel klart auf, dazu sinkt. Abends und nachts lassen die Schauer nach und der Himmel klart auf, dazu sinken die Temperaturen auf 15 bis 8 Grad. Morgen schaut es ähnlich aus wie heute, Sonne, Wolken und ähnliche Temperaturen wie heute, also so um die 18 bis 25 Grad. Am Montag wird es dann erstmals sonnig, am Nachmittag kann es

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1: Ich bin Dirk Zeitler. Am letzten Tag des Internationalen Wirtschaftsforums in St. Petersburg haben die ukrainischen Streitkräfte die Millionenstadt erneut unter Beschuss genommen. Die Einwohner der Stadt wurden gebeten, in ihren Wohnungen zu bleiben. Auch andere russische Regionen meldeten Attacken.
2: Auf dem Wirtschaftsforum hier in St. Petersburg zeigten sich die Teilnehmer und die Besucher unbeeindruckt von dem Drohnenalarm. Auch auf den Straßen der Touristenmetropole ist klar, dass sich viele Menschen nicht an den Appell halten, lieber zu Hause zu bleiben. Hier in der Nähe im Leningrader Gebiet gab es Evakuierungen von Wohnhäusern, weil es auf einem Militärgelände brannte. Und auch im nahen Kronstadt, wo die baltische Flotte stationiert ist, waren ein Raketenlager und Kriegsschiffe Ziele der Angriffe. Aus St. Petersburg, Ulf Mauder.
1: Bundeskanzler Merz hat Zweifel an der Fähigkeit seiner Regierung zur Modernisierung Deutschlands zurückgewiesen. Das Land habe die Kraft für die notwendigen Reformen und einen neuen Aufbruch, betonte er beim Landesparteitag der CDU Mecklenburg-Vorpommerns. Er sei sicher, dass man die gegenwärtigen Schwierigkeiten überwinden könne, so Merz. Auch die Koalition in Berlin habe dafür die Kraft und die notwendige Geschlossenheit.
3: Ich bin zuversichtlich, dass Deutschland schon wieder in relativ kurzer Zeit ganz anders aussehen kann.
1: Merz verwies auf die Vorhaben zur Entbürokratisierung und zur Digitalisierung. Papst Leo ist zum Auftakt seiner Spanienreise von König Felipe und Königin Letizia empfangen worden. Unter dem Motto "Erhebt den Blick" besucht das Oberhaupt von weltweit 1,4 Milliarden Katholiken nach der Hauptstadt Madrid bis Freitag nächster Woche auch Barcelona und die Kanarischen Inseln. In dem überwiegend katholischen Land werden zu Veranstaltungen unter freiem Himmel Hunderttausende Menschen erwartet. Nach gut zwei Wochen Behandlung in der Berliner Charité ist der US-amerikanische Ebola-Patient aus dem Krankenhaus entlassen worden. Der Arzt, der sich in der Demokratischen Republik Kongo infiziert hatte, befindet sich in gutem Gesundheitszustand, teilte die Klinik mit. Seit dem 30. Mai sei kein Virus mehr bei ihm nachgewiesen worden. Im Einklang mit international üblichen Kriterien habe das zuständige Gesundheitsamt die Isolationsanordnung daher aufgehoben.
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4: A8 München Richtung Stuttgart zwischen Kirchheim, Tech West und Esslingen. 5 Kilometer Stau, da dauert es ungefähr eine Viertelstunde länger. 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
9: Abends und nachts lassen die Schauer nach und der Himmel klart auf. Dazu sinken die Temperaturen auf 15 bis 8 Grad. Morgen schaut es ähnlich aus wie heute. Sonne, Wolken und ähnliche Temperaturen wie heute. Also so um die 18 bis 25 Grad. Am Montag wird es dann erstmals sonnig. Am Nachmittag kann es aber auch Regen und Gewitter geben.
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10: Ich bin Dirk Zeitler. Bundeskanzler Merz hat sich mit Blick auf die anstehenden Sozialreformen zuversichtlich geäußert und Erinnerungen an einen berühmten Satz seiner Vorgängerin Angela Merkel geweckt. Wir schaffen das, sagte er beim CDU-Landesparteitag in Mecklenburg-Vorpommern. Ob er dabei absichtlich das berühmte Merkel-Zitat wiederholte, ist unklar.
11: Kanzler Merz zeigt sich überzeugt, die Koalition hat die Kraft für die notwendigen Reformen, trotz aller Unterschiede. Er sei sich sicher, dass Deutschland in relativ kurzer Zeit ganz anders aussehen könne und er brachte viele Beispiele wie einen Staat, den Unternehmer nicht als Last empfinden, sondern als Partner, mit digitalisierten Behördengängen. Deutschland könne ein weltweiter Vorreiter beim modernsten Klimaschutz werden, ein Land mit zuverlässig fahrenden Zügen und sicherer Energie. Die Koalition plant bis zum Sommer ein Riesenreformpaket zu Steuern, Arbeitsmarkt, Rente und Bürokratieabbau. Bei der Umsetzung gibt es aber noch Meinungsverschiedenheiten. Ursula Winkler, Nachrichtenredaktion.
10: Am letzten Tag des Internationalen Wirtschaftsforums in St. Petersburg haben die ukrainischen Streitkräfte die Millionenstadt erneut unter Beschuss genommen. Die Einwohner der Stadt wurden gebeten, in ihren Wohnungen zu bleiben. Auch andere russische Regionen melden Attacken.
12: Auf dem Wirtschaftsforum hier in St. Petersburg zeigten sich die Teilnehmer und die Besucher unbeeindruckt von dem Drohnenalarm. Auch auf den Straßen der Touristenmetropole ist klar, dass sich viele Menschen nicht

0: Veranstaltungen unter freiem Himmel Hunderttausende Menschen erwartet. Wegen eines medizinischen Notfalls eines Fluggastes an Bord hat eine Lufthansa-Maschine am Nachmittag in Stuttgart zwischenlanden müssen. Der Lufthansa-Flug sei auf dem Weg von Frankfurt am Main nach Venedig gewesen, sagte ein Lufthansa-Sprecher. Nähere Details zu dem betroffenen Fluggast wurden nicht bekannt.
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2: A6 Heilbronn Richtung Mannheim. Zwischen Heilbronn-Neckarsulm und Heilbronn-Untereisesheim. Hier hat es einen Unfall gegeben. Bitte ganz besonders vorsichtig fahren. Und noch die A8 München Richtung Stuttgart. Zwischen Wendlingen und Esslingen. Hier ist ein liegengebliebenes Fahrzeug auf dem Standstreifen. Der rechte Fahrstreifen ist außerdem auch gesperrt. 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
4: Abends und nachts lassen die Schauer nach und der Himmel klart auf. Dazu sinken die Temperaturen auf 15 bis 8 Grad. Morgen schaut so ähnlich aus wie heute. Sonne, Wolken und ähnliche Temperaturen wie heute. Also so um die 18 bis 25 Grad. Am Montag wird es dann erstmals sonnig. Am Nachmittag kann es aber auch Regen und Gewitter geben.
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5: Ich bin Dirk Zeitler. Der Vorsprung der AfD im Vergleich zur Union ist in einer aktuellen Umfrage erneut größer geworden. Die Partei steht in der neuesten Befragung des Meinungsforschungsinstituts INSA für BILD bei 29% und Union bei 21%. Nach Angaben von BILD war der Abstand zwischen den Parteien in INSA-Befragungen noch nie so groß.
6: Die übrigen Parteien blieben in der Umfrage bei ihren Werten. Die SPD bei 12, die Grünen bei 14 und die Linke bei 11%. FDP und BSW würden mit jeweils 3% den Einzug in den Bundestag verpassen. Nur noch jeder dritte Wähler würde aktuell also für die Regierungsparteien stimmen. In einer weiteren Bildumfrage sinken auch die persönlichen Werte von Kanzler Merz weiter. 77% der Befragten sind mit ihm unzufrieden. Ursula Winkler, Nachrichtenredaktion.
5: Am letzten Tag des Internationalen Wirtschaftsforums in St. Petersburg haben die ukrainischen Streitkräfte die Millionenstadt erneut unter Beschuss genommen. Gouverneur Beglow und auch der Zivilschutz informierten die Menschen über einen groß angelegten Angriff durch militärische Drohnen. Schon am ersten Tag des Wirtschaftsforums, am Mittwoch, bildeten sich nach dem Angriff auf eine Ölraffinerie schwarze Rauchwolken am blauen Himmel über der Altstadt. Es gibt etwas mehr Hoffnung für viele schwerkranke Menschen auf den Wartelisten. In den ersten 5 Monaten des Jahres wurden in Deutschland mehr als 1.400 Organe gespendet, gut 12% mehr als im Vorjahreszeitraum. Das teilte die Deutsche Stiftung Organtransplantation mit. Trotzdem reicht die Zahl der Spenden weiterhin nicht aus.
7: Der leichte Anstieg bei den Spenden dürfte die Diskussion über neue Regeln trotzdem weiter anheizen. Denn in Deutschland gilt bisher nur jemand
5: auf eine Ölraffinerie, schwarze Rauchwolken am blauen Himmel über der Altstadt. Es gibt etwas mehr Hoffnung für viele schwerkranke Menschen auf den Wartelisten. In den ersten 5 Monaten des Jahres wurden in Deutschland mehr als 1.400 Organe gespendet, gut 12% mehr als im Vorjahreszeitraum. Das teilte

0: oder dessen Angehörige nach dem Tod ihr Einverständnis geben. In vielen anderen europäischen Ländern ist das anders. Dort gilt grundsätzlich jeder als Spender, solange er nicht widerspricht. Genau so eine Regelung fordern auch einige Bundestagsabgeordnete für Deutschland. Zoe Tassovali, Nachrichtenredaktion.
1: Zum Sport. Doublesieger FC Bayern München startet seine Mission DFB-Pokalverteidigung beim VfL Osnabrück. Der gerade abgetretene Bundesliga-Referee Dennis Aitken loste im Fußballmuseum in Dortmund dem deutschen Fußballmeister den Drittligameister und Zweitliga-Aufsteiger zu. Insgesamt musste der Schiedsrichter des Jahres 32 Paarungen ziehen.
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3: A8 München Richtung Stuttgart. Zwischen Wendlingen und Esslingen, da ist ein liegengebliebenes Fahrzeug auf dem Standstreifen. Außerdem ist da der rechte Fahrstreifen gesperrt. 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
1: Ich bin Dirk Zeitler. Der Vorsprung der AfD im Vergleich zur Union ist in einer aktuellen Umfrage erneut größer geworden. Die Partei steht in der neuesten Befragung des Meinungsforschungsinstituts INSA für BILD bei 29% und die Union bei 21%. Nach Angaben von BILD war der Abstand zwischen den Parteien in INSA-Befragungen noch nie so groß.
2: Die übrigen Parteien blieben in der Umfrage bei ihren Werten. Die SPD bei 12, die Grünen bei 14 und die Linke bei 11%. FDP und BSW würden mit jeweils 3% den Einzug in den Bundestag verpassen. Nur noch jeder dritte Wähler würde aktuell also für die Regierungsparteien stimmen. In einer weiteren Bildumfrage sinken auch die persönlichen Werte von Kanzler Merz weiter. 77% der Befragten sind mit ihm unzufrieden. Ursula Winkler, Nachrichtenredaktion.
1: Die Deutsche Umwelthilfe hat die Abfallkonzepte großer deutscher Musikveranstaltungen wie Wacken, Open Air, Rock am Ring und das Lollapalooza kritisiert. Nach einer Umfrage unter den 10 größten Musikfestivals in Deutschland fordert sie mehr Mehrwegsysteme, bessere Mülltrennung sowie nachhaltigere Sanitärlösungen. Festivals sollen Spaß machen, aber sie dürfen kein Ausnahmezustand für die Umwelt werden, sagte Bundesgeschäftsführerin Barbara Metz. Am letzten Tag des Internationalen Wirtschaftsforums in St. Petersburg haben die ukrainischen Streitkräfte die Millionenstadt erneut unter Beschuss genommen. Auch andere russische Regionen meldeten Attacken.
3: Auf dem Wirtschaftsforum hier in St. Petersburg zeigten sich die Teilnehmer und die Besucher unbeeindruckt von dem Drohnenalarm. Auch auf den Straßen der Touristenmetropole ist klar, dass sich viele Menschen nicht an den Appell halten, lieber zu Hause zu bleiben. Hier in der Nähe im Leningrader Gebiet gab es Evakuierungen von Wohnhäusern, weil es auf einem Militärgelände brannte.

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1: Uns liegen zurzeit keine Meldungen vor. Alle aktuellen Staus und Blitzer findet ihr jederzeit auf antenne1.de oder ganz bequem in unserer Antenne 1 App.
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1: Ich bin Tine Klimach. Kanzler Merz hat sich mit Blick auf die anstehenden Sozialreformen zuversichtlich geäußert und Erinnerungen an einen berühmten Satz seiner Vorgängerin Angela Merkel geweckt. Wir schaffen das, sagte er bei dem CDU-Landesparteitag in Mecklenburg-Vorpommern. Ob er dabei absichtlich das berühmte Merkel-Zitat wiederholte, blieb unklar.
2: Kanzler Merz zeigt sich überzeugt, die Koalition hat die Kraft für die notwendigen Reformen, trotz aller Unterschiede. Er sei sich sicher, dass Deutschland in relativ kurzer Zeit ganz anders aussehen könne und er brachte viele Beispiele wie einen Staat, den Unternehmer nicht als Last empfinden, sondern als Partner, mit digitalisierten Behördengängen. Deutschland könne ein weltweiter Vorreiter beim modernsten Klimaschutz werden, ein Land mit zuverlässig fahrenden Zügen und sicherer Energie. Die Koalition plant bis zum Sommer ein Riesenreformpaket zu Steuern, Arbeitsmarkt, Rente und Bürokratieabbau. Bei der Umsetzung gibt es aber noch Meinungsverschiedenheiten. Ursula Winkler, Nachrichtenredaktion.
1: Die Bundespolizei hat seit Mai vergangenen Jahres über 50.000 unerlaubte Einreisen nach Deutschland festgestellt. Fast 37.000 Personen seien seitdem unmittelbar an der Grenze oder im Zusammenhang mit einem illegalen Grenzübertritt zurückgewiesen worden, teilte die Behörde mit. Vor rund einem Jahr hatte Innenminister Dobrindt die Grenzkontrollen intensiviert. Es werden seitdem alle Asylbewerber an den Grenzen abgewiesen. Die Deutsche Umwelthilfe kritisiert die Abfallkonzepte großer deutscher Musikfestivals. Nach einer Umfrage unter 10 der größten Veranstaltungen fordert die Organisation mehr Mehrweg, bessere Mülltrennung und nachhaltigere Sanitärkonzepte. Die Veranstalter reagieren.
3: Vom Festivalgelände bis zum Campingplatz. Laut der Deutschen Umwelthilfe fällt bei vielen Veranstaltungen noch viel zu viel Einwegmüll an. Auch bei der Mülltrennung sieht die Organisation Nachholbedarf. Rock am Ring sieht das ein bisschen anders und verweist auf spezielle Campingbereiche mit Fokus auf Nachhaltigkeit und Mülltrennung, zusätzliche Recyclingmaßnahmen und mehr Mehrweggeschirr. Die Umwelthilfe fordert trotzdem, Getränke und Essen künftig komplett in Mehrwegverpackungen auszugeben. Zoe Tassovali, Nachrichtenredaktion.
1: Nach gut 2 Wochen Behandlung in der Berliner Charité ist der US-amerikanische Ebola-Patient aus dem Krankenhaus entlassen worden. Der Arzt, der sich in der Demokratischen Republik Kongo infiziert hatte, befinde sich in einem guten Zustand, teilte die Klinik mit.
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4: A81 Singen Richtung Stuttgart. In Höhe Herrenberg besteht Gefahr durch ein totes Tier auf dem linken Fahrstreifen. 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
1: Ebola-Patient aus dem Krankenhaus entlassen worden. Der Arzt, der sich in der Demokratischen Republik Kongo infiziert hatte, befinde sich in einem guten Zustand, teilte die Klinik mit.
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4: A81 Singen Richtung Stuttgart in

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1: Ich bin Tine Klimach. Am letzten Tag des Internationalen Wirtschaftsforums in St. Petersburg haben die ukrainischen Streitkräfte die Millionenstadt erneut unter Beschuss genommen. Die Anwohner der Stadt wurden gebeten, in ihren Wohnungen zu bleiben. Auch andere russische Regionen meldeten Attacken.
2: Auf dem Wirtschaftsforum hier in St. Petersburg zeigten sich die Teilnehmer und die Besucher unbeeindruckt von dem Drohnenalarm. Auch auf den Straßen der Touristenmetropole ist klar, dass sich viele Menschen nicht an den Appell halten, lieber zu Hause zu bleiben. Hier in der Nähe im Leningrader Gebiet gab es Evakuierungen von Wohnhäusern, weil es auf einem Militärgelände brannte. Und auch im nahen Kronstadt, wo die baltische Flotte stationiert ist, waren ein Raketenlager und Kriegsschiffe Ziele der Angriffe. Der ukrainische Präsident Selenskyj lobte seine Truppen für die zielgenauen Treffer. Aus St. Petersburg, Ulf Mauder.
1: Bekommt die schwarz-rote Koalition die nötigen Reformen hin? In Umfragen trauen die meisten Bürger der Bundesregierung das nicht zu. Beim Landesparteitag der CDU Mecklenburg-Vorpommern hat Kanzler Friedrich Merz dagegen gehalten.
3: Wir schaffen das, wir können das schaffen, wenn wir alle zusammenstehen und wenn wir wieder ein bisschen mehr an uns selbst auch glauben.
1: Der Satz weckt Erinnerungen an eine berühmte Aussage seiner Vorgängerin Angela Merkel. Ob das jetzt Absicht war, ist unklar. Fast jeder vierte Bankkunde zahlt inzwischen mindestens 100 Euro pro Jahr für die Führung eines Girokontos. Das geht aus einer Umfrage des Vergleichsportals Verivox hervor. Bei 5% der Befragten summieren sich die jährlichen Gebühren sogar auf mehr als 200 Euro. Besonders tief in die Tasche müssen der Umfrage zufolge Kunden der Sparkasse greifen. Dort zahlt mehr als jeder Dritte jährlich einen dreistelligen Betrag für sein Konto. Bei Genossenschaftsbanken wie Volks- und Raiffeisenbanken liegt dieser Anteil bei fast 26%. Über ein komplett kostenfreies Konto verfügt insgesamt knapp ein Fünftel aller Befragten. Zum Sport. Die deutsche Fußballnationalmannschaft geht mit einem Erfolgserlebnis in das bevorstehende WM-Turnier. 8 Tage vor seinem ersten Spiel gewann das Team von Bundestrainer Julian Nagelsmann bei seiner WM-Generalprobe gegen Co-Gastgeber USA mit 2:1. Kai Havertz traf schon in der 2. Minute nach einem Freistoß per Kopf zur Führung. Leroy Sané erzielte dann den Siegtreffer. Sané hatte nach dem verletzungsbedingten WM-Aus des 18-jährigen Lennart Kahl eine neue Startelf-Chance bekommen.
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4: A8 Karlsruhe Richtung Stuttgart zwischen Pforzheim Nord und Pforzheim Ost. 2 Kilometer Stau, hier dauert es ungefähr 12 Minuten länger. A81 Heilbronn Richtung Stuttgart zwischen Ludwigsburg Nord und Ludwigsburg Süd besteht Gefahr durch einen defekten PKW auf dem rechten Fahrstreifen. 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
1: Ich bin Tine Klimach. Der Vorsprung der AfD im Vergleich zur Union ist in einer aktuellen Umfrage erneut größer geworden. Die Partei steht in der neuesten Befragung für die Bild-Zeitung bei 29% und die Union bei 21%.
2: Die übrigen Parteien blieben in der Umfrage bei ihren Werten. Die SPD bei 12, die Grünen bei 14 und die Linke bei 11%. FDP und BSW würden mit jeweils 3% den Einzug in den Bundestag verpassen. Nur noch jeder dritte Wähler würde aktuell also für die Regierungsparteien stimmen. In einer weiteren Bild-Umfrage sinken auch die persönlichen Werte von Kanzler Merz weiter. 77% der Befragten sind mit ihm unzufrieden. Ähnlich viele sind in der Umfrage mit der Bundesregierung insgesamt unzufrieden. 78%. Ursula Winkler, Nachrichtenredaktion.
1: Am letzten Tag des Internationalen Wirtschaftsforums in St. Petersburg hat die Ukraine die Millionenstadt erneut unter Beschuss genommen. Nach Angaben örtlicher Behörden wurden rund um die Stadt etwa 140 ukrainische Drohnen abgefangen. Das Wirtschaftsforum ging nun zu Ende. Die Ukraine hatte ihre Angriffe auf die Region seit Beginn des Treffens intensiviert und unter anderem einen Militärstützpunkt und ein Öldepot getroffen. Verteidigungsminister Boris Pistorius hat beim Tag der Bundeswehr einen stärkeren Zusammenhalt von Gesellschaft und Truppe beschworen. Es habe in den vergangenen Jahren wenig Raum für Begegnungen gegeben. Das ändere sich nun durch solche Tage, sagte der SPD-Politiker in Neubiberg bei München beim Besuch der Universität der Bundeswehr. Insgesamt hatten 10 Bundeswehrstandorte für Interessierte geöffnet. Zum Sport. Die deutsche Nationalmannschaft hat ihre WM-Generalprobe gegen Mitgastgeber USA gewonnen. Das DFB-Team gewann in Chicago mit 2:1 durch Tore von Kai Havertz und Leroy Sané.
3: Das Spiel ist kaum angepfiffen, da jubelt die deutsche Mannschaft schon. Kai Havertz trifft schon nach 2 Minuten. Doch danach passiert erstmal nicht viel. Nach 37 Minuten kommen die USA verdient zum Ausgleich. Nach rund einer Stunde trifft dann ausgerechnet Leroy Sané, der den verletzten Lennart Kahl ersetzt hat. Das deutsche Team vielleicht auch durch den Jetlag und das schwüle Wetter nicht am Leistungslimit. Aber für die Moral ist der Sieg vor rund 60.000 US-Fans sicher hilfreich. Thomas Bremser, Nachrichtenredaktion.
1: Deutschland trifft zum Auftakt in der Gruppe E am 14. Juni in Houston auf Curaçao.
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4: A8 Karlsruhe Richtung Stuttgart zwischen Pforzheim Nord und Pforzheim Süd. 4 Kilometer Stau. Hier dauert es ungefähr 20 Minuten länger. 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
1: Ich bin Tine Klimach. Bundeskanzler Friedrich Merz hat Zweifel an der Fähigkeit seiner Regierung zur Modernisierung Deutschlands zurückgewiesen. Das Land habe die Kraft für die notwendigen Reformen. Das sagte er beim Landesparteitag der CDU von Mecklenburg-Vorpommern.
2: Wir haben in Deutschland die Kraft für diesen notwendigen neuen Aufbruch. Und ich sage auch die Koalition in Berlin hat die Kraft und die notwendige Geschlossenheit. Ich bin jedenfalls sicher, dass wir die gegenwärtigen Schwierigkeiten überwinden können. Ich bin zuversichtlich, dass Deutschland schon wieder in relativ kurzer Zeit ganz anders aussehen kann.
1: Die CDU steht in Umfragen unter Druck. In einer aktuellen Befragung für die Bild steht die AfD bei 29% und damit 8 Punkte vor der CDU. Deutschland, Frankreich und Großbritannien wollen die stockenden Bemühungen um ein Ende des Ukraine-Kriegs wieder in Gang bringen. Kanzler Merz, Präsident Macron, Premierminister Starmer treffen sich am Abend mit dem ukrainischen Präsidenten Zelensky in London. Auch wenn Putin zuletzt ein Treffen mit Zelensky abgelehnt hat. Die Europäer gehen trotzdem davon aus, dass sich Russland Verhandlungen langfristig nicht verweigern kann und sie dann mit am Tisch sitzen. Es gibt etwas mehr Hoffnung für viele schwerkranke Menschen auf Wartelisten. In den ersten 5 Monaten des Jahres wurden in Deutschland mehr als 1.400 Organe gespendet. Gut 12% mehr als im Vorjahreszeitraum. Das teilt die Deutsche Stiftung Organtransplantation mit. Trotzdem reicht die Zahl der Spenden weiterhin nicht aus.
3: Der leichte Anstieg bei den Spenden dürfte die Diskussion über neue Regeln trotzdem weiter anheizen. Denn in Deutschland gilt bisher nur jemand als Organspender, der zu Lebzeiten zustimmt oder dessen Angehörige nach dem Tod ihr Einverständnis geben. In vielen anderen europäischen Ländern ist das anders. Dort gilt grundsätzlich jeder als Spender, solange er nicht widerspricht. Genau so eine Regelung fordern auch einige Bundestagsabgeordnete für Deutschland. Kritiker sehen darin allerdings einen Eingriff in die Grundrechte. Zoe Tassovali, Redaktion.
1: Zum Sport. Die deutsche Fußballnationalmannschaft geht mit einem Erfolgserlebnis in das bevorstehende WM-Turnier. 8 Tage vor seinem ersten Spiel gewann das Team von Bundestrainer Julian Nagelsmann bei seiner WM-Generalprobe gegen Co-Gastgeber USA mit 2:1.
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4: Uns liegen derzeit keine Meldungen vor. Alle aktuellen Staus und Blitzer findet ihr jederzeit auf antenne1.de oder ganz bequem in unserer Antenne 1 App.
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1: Ich bin Tine Klimach. Kanzler Merz hat sich mit Blick auf die anstehenden Sozialreformen zuversichtlich geäußert und Erinnerungen an einen berühmten Satz seiner Vorgängerin Angela Merkel geweckt. Wir schaffen das, sagte er bei dem CDU-Landesparteitag in Mecklenburg-Vorpommern.
2: Kanzler Merz zeigt sich überzeugt, die Koalition hat die Kraft für die notwendigen Reformen, trotz aller Unterschiede. Er sei sich sicher, dass Deutschland in relativ kurzer Zeit ganz anders aussehen könne und er brachte viele Beispiele wie einen Staat, den Unternehmer nicht als Last empfinden, sondern als Partner, mit digitalisierten Behördengängen. Deutschland könne ein weltweiter Vorreiter beim modernsten Klimaschutz werden, ein Land mit zuverlässig fahrenden Zügen und sicherer Energie. Die Koalition plant bis zum Sommer ein Riesenreformpaket zu Steuern, Arbeitsmarkt, Rente und Bürokratieabbau. Bei der Umsetzung gibt es aber noch Meinungsverschiedenheiten. Ursula Winkler, Nachrichtenredaktion.
1: Der Bundestag sollte aus Sicht des Verbands der Familienunternehmer seine Sommerpause ausfallen lassen, um die geplanten Reformen zu beraten und zu beschließen. Es dürfe keinesfalls passieren, dass über den langen Sommer jede einzelne Maßnahme von den verschiedenen Interessengruppen zerpflückt wird und am Ende kaum Entlastungen für Unternehmen und Mitarbeiter rauskämen, sagte Verbandschefin Ostermann dem Redaktionsnetzwerk Deutschland. Der Koalitionsausschuss soll bis zur Sommerpause über grundlegende Reformen entscheiden. Die Bundespolizei hat seit Mai vergangenen Jahres über 50.000 unerlaubte Einreisen nach Deutschland festgestellt. Fast 37.000 Personen seien seitdem unmittelbar an der Grenze oder im Zusammenhang mit einem illegalen Grenzübertritt zurückgewiesen worden, teilte die Behörde mit. Vor rund einem Jahr hatte Innenminister Dobrindt die Grenzkontrollen intensiviert. Es werden seitdem alle Asylbewerber an den Grenzen abgewiesen. Zum Sport. Die deutsche Nationalmannschaft hat ihre Generalprobe gegen Mitgastgeber USA gewonnen. Das DFB-Team gewann in Chicago mit 2:1 durch Tore von Kai Havertz und Leroy Sané. Bundestrainer Julian Nagelsmann zeigte sich bei RTL rundum zufrieden.
3: Ja, ich finde es einen perfekten Test für uns von den Witterungsbedingungen vom Gegner, die emotional spielen. Ich finde, wir hatten eine sehr gute Anfangsphase wieder. Die ersten 15 Minuten waren wieder sehr, sehr gut. Ich finde, da müssen wir einfach mal auch ein Tor draus machen aus so einer Überlegenheit. Dann wurde es offener. Ja, insgesamt bin ich zufrieden. Wir haben jetzt neunmal in Folge gewonnen. Das musst du auch erstmal machen.
1: Das deutsche Team startet am 14. Juni in die WM gegen Curaçao.
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4: Uns liegen derzeit keine Meldungen vor. Alle aktuellen Staus und Blitzer findet ihr jederzeit auf antenne1.de oder ganz bequem in unserer Antenne 1 App.
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